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1: Wenn ihr bereit seid, wirklich zu hören, dann sage ich euch, liebt eure Feinde, tut denen Gutes, die euch hassen, betet für das Glück derer, die euch verfluchen, betet für die, die euch verletzen.
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1: Thomas Edison gilt als einer der größten Erfinder der Industrialisierung. Unter anderem war er der Erste, der elektrisches Licht möglich machte. Und dabei legte er einen eisernen Willen an den Tag. Einige Berichte sprechen von 9 bis 10.000 Versuchen, bis seine Glühbirne endlich leuchtete. Also das nenne ich mal Durchhaltevermögen, ja? Und das zahlt sich aus, sagt auch schon die Bibel. Wer ruhig bleibt, hat viel Verstand. Doch wer aufbraust, zeigt nur seine Unvernunft. Gut, zugegeben, die Bibel bezieht sich da nicht auf Erfindungen, sondern auf das Zwischenmenschliche. Aber es lässt sich ja auf beides anwenden. Denn hätte Edison die Glühbirne nach dem 6. Fehlversuch einfach nur noch angebrüllt, hätten wir heute vermutlich immer noch nur Kerzenlicht. Und so steht die Wut eben auch unseren Beziehungen im Weg.
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0: auf ein Wort.
1: Wenn ein böser Geist einen Menschen verlässt, geht er in die Wüste und sucht Ruhe. Wenn er sie jedoch nicht findet, sagt er sich, ich will zu dem Menschen zurückkehren, aus dem ich ausgefahren bin. Und so kommt der Geist zurück und stellt fest, dass seine frühere Wohnung sorgfältig gefegt und gesäubert wurde. Dann holt er 7 andere Geister, die noch schlimmer sind als er selbst, und sie alle ziehen dort ein. Dann ergeht es diesem Menschen noch schlimmer als zuvor. Glücklich sind alle, die das Wort Gottes hören und danach leben.
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2: Ich bin Jerome Nussbaum. In der Diskussion um eine Reform der gesetzlichen Pflegeversicherung geht die CDU jetzt noch einen Schritt weiter. Unionsfraktionsvize Stegemann ist dafür, bei den anfallenden Kosten auch Vermögen mit einzubeziehen. In der Bild sprach er dabei auch das Eigenheim von Pflegebedürftigen an.
3: Ein nach seinen Worten Erbenschutzprogramm auf Kosten der Allgemeinheit könne es nicht geben. Hier müsse zunächst das eigene Vermögen eingesetzt werden, so Stegemann. In diesem Zusammenhang betonte er die Notwendigkeit stärkerer privater Vorsorge für den Pflegefall. Als Beispiele nannte er etwa den Abschluss einer privaten Zusatzversicherung und das Aktiensparen. Gesundheitsministerin Waken will den Entwurf für eine große Pflegereform bald vorlegen. Ihr zufolge droht den Kassen andernfalls in den kommenden 2 Jahren ein Defizit von über 22 Milliarden Euro. Noah Ulrich, Redaktion.
2: Die US-Armee hat offenbar erneut Ziele an der Straße von Hormuz angegriffen. US-Medien zitieren Regierungsbeamte, wonach von dem Areal eine Bedrohung für die amerikanischen Streitkräfte in der Region ausgegangen sei. Ebenso für den kommerziellen Schiffsverkehr. Es wurden auch mehrere iranische Drohnen abgefangen und abgeschossen. Iranische Medien melden derweil Explosionen östlich der Hafenstadt Bandar Abbas. Es war zunächst noch unklar, ob es sich um die attackierte Region handelte. Auch die Spannungen zwischen Israel und dem Libanon verschärfen sich. Die israelische Armee hat große Teile des Libanons zur Kampfzone erklärt. Die Bevölkerung dort wurde zur Flucht aufgerufen.
4: Alle Bewohner sollen sich demnach in Richtung Norden in Sicherheit bringen. Zudem sollten sie sich von Infrastruktur der vom Iran unterstützten Hisbollah-Miliz fernhalten. Die israelische Armee bereite sich darauf vor, mit äußerster Härte gegen die Miliz vorzugehen, heißt es. Bei einem vorherigen Evakuierungsaufruf war unter der Bevölkerung Panik ausgebrochen. Auf Straßen in Richtung der Hauptstadt Beirut entstanden lange Staus. Ulrike Klein, Redaktion.
2: Die Polizei versucht, einen schweren Autounfall mit 2 toten Kindern in Dienstlaken aufzuklären. Eine 47-Jährige war gestern früh von der Straße abgekommen und in eine Schulgruppe auf Fahrrädern gerast. Laut Bild sollen die Ermittlungen inzwischen ergeben haben, dass sie gesundheitliche Probleme hatte. Demnach soll sie im vergangenen Jahr am Steuer schon einen Ohnmachtsanfall erlitten und einen Unfall verursacht haben. Derzeit wird noch geprüft, ob sie auch diesmal das Bewusstsein verlor. Die Frau wurde bei dem Unfall schwer verletzt und liegt im Krankenhaus. Dem amerikanischen Ebola-Patienten in der Berliner Charité geht es zunehmend besser. Von der Klinik heißt es, er sei bei seiner Aufnahme vor rund einer Woche noch sehr geschwächt gewesen. Jetzt gehe es ihm den Umständen entsprechend gut. Der Arzt hatte sich bei der Behandlung von Ebola-Patienten im Kongo selbst angesteckt. Auch seine Ehefrau und 3 Kinder wurden danach in die Charité eingeliefert und befinden sich dort in Quarantäne. Bei ihnen konnte aber keine Infektion festgestellt werden.
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2: Die Temperaturen liegen im Moment in Köln und in Bonn bei 14 Grad. 9 messen wir in Hamburg und auch in Bremen, Berlin 11, Dresden 10 Grad, Frankfurt am Main 14, Stuttgart und München 15 Grad, Erfurt 11 und Münster 10 Grad. Heute wird es wieder überwiegend heiter und sonnig sein. Vielfach bleibt es auch trocken. Nur an den Alpen und im Schwarzwald ziehen im Tagesverlauf ein paar Quellwolken auf. Es besteht ein geringes Schauer- und auch Gewitterrisiko. Die Höchstwerte liegen im Norden zwischen 18 und 23 Grad. An der Küste um 15 Grad, sonst zwischen 23 und 30 Grad mit den höchsten Werten am Oberrhein.
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1: Ich bin Jerome Nussbaum. In der Diskussion um eine Reform der gesetzlichen Pflegeversicherung geht die CDU jetzt noch einen Schritt weiter. Unionsfraktionsvize Stegemann ist dafür, bei den anfallenden Kosten auch Vermögen mit einzubeziehen. In der Bild sprach er dabei auch das Eigenheim von Pflegebedürftigen an.
2: Ein nach seinen Worten Erbenschutzprogramm auf Kosten der Allgemeinheit könne es nicht geben. Hier müsse zunächst das eigene Vermögen eingesetzt werden, so Stegemann. In diesem Zusammenhang betonte er die Notwendigkeit stärkerer privater Vorsorge für den Pflegefall. Als Beispiele nannte er etwa den Abschluss einer privaten Zusatzversicherung und das Aktiensparen. Gesundheitsministerin Waken will den Entwurf für eine große Pflegereform bald vorlegen. Ihr zufolge droht den Kassen andernfalls in den kommenden 2 Jahren ein Defizit von über 22 Milliarden Euro. Noah Ulrich, Redaktion.
1: Die US-Armee hat offenbar erneut Ziele an der Straße von Hormuz angegriffen. US-Medien zitieren Regierungsbeamte, wonach von dem Areal eine Bedrohung für die amerikanischen Streitkräfte in der Region ausgegangen sei. Ebenso für den kommerziellen Schiffsverkehr. Es wurden auch mehrere iranische Drohnen abgefangen und abgeschossen. Iranische Medien melden derweil Explosionen östlich der Hafenstadt Bandar Abbas. Es war zunächst noch unklar, ob es sich um die attackierte Region handelte. Auch die Spannungen zwischen Israel und dem Libanon verschärfen sich. Die israelische Armee hat große Teile des Libanons zur Kampfzone erklärt. Die Bevölkerung dort wurde zur Flucht aufgerufen.
3: Alle Bewohner sollen sich demnach in Richtung Norden in Sicherheit bringen. Zudem sollten sie sich von Infrastruktur der vom Iran unterstützten Hisbollah-Miliz fernhalten. Die israelische Armee bereite sich darauf vor, mit äußerster Härte gegen die Miliz vorzugehen, heißt es. Bei einem vorherigen Evakuierungsaufruf war unter der Bevölkerung Panik ausgebrochen. Auf Straßen in Richtung der Hauptstadt Beirut entstanden lange Staus. Ulrike Klein, Redaktion.
1: Die Polizei versucht, einen schweren Autounfall mit 2 toten Kindern in Dienstlaken aufzuklären. Eine 47-Jährige war gestern früh von der Straße abgekommen und in eine Schulgruppe auf Fahrrädern gerast. Laut Bild sollen die Ermittlungen inzwischen ergeben haben, dass sie gesundheitliche Probleme hatte. Demnach soll sie im vergangenen Jahr am Steuer schon einen Ohnmachtsanfall erlitten und einen Unfall verursacht haben. Derzeit wird noch geprüft, ob sie auch diesmal das Bewusstsein verlor. Die Frau wurde bei dem Unfall schwer verletzt und liegt im Krankenhaus. Dem amerikanischen Ebola-Patienten in der Berliner Charité geht es zunehmend besser. Von der Klinik heißt es, er sei bei seiner Aufnahme vor rund einer Woche noch sehr geschwächt gewesen. Jetzt gehe es ihm den Umständen entsprechend gut. Der Arzt hatte sich bei der Behandlung von Ebola-Patienten im Kongo selbst angesteckt. Auch seine Ehefrau und 3 Kinder wurden danach in die Charité eingeliefert und befinden sich dort in Quarantäne. Bei ihnen konnte aber keine Infektion festgestellt werden.
0: Die Nachrichten wurden bereitgestellt von Radio Aktuell. 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
1: Die Temperaturen liegen im Moment in Köln und in Bonn bei 14 Grad. 9 messen wir in Hamburg und auch in Bremen. Berlin 11, Dresden 10 Grad, Frankfurt am Main 14, Stuttgart und München 15 Grad, Erfurt 11 und Münster 10 Grad. Heute wird es wieder überwiegend heiter und sonnig sein. Vielfach bleibt es auch trocken. Nur an den Alpen und im Schwarzwald ziehen im Tagesverlauf ein paar Quellwolken auf. Es besteht ein geringes Schauer- und auch Gewitterrisiko. Die Höchstwerte liegen im Norden zwischen 18 und 23 Grad. An der Küste um 15 Grad, sonst zwischen 23 und 30 Grad mit den höchsten Werten am Oberrhein.
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4: Ja, schau mal einer, guck. Schön, dass ihr eingeschaltet habt. Um 7:04 am 28. Mai 2026. Das Wetter ist gut, die Stimmung zumindest hier im Studio auch. Und falls bei euch zu Hause gerade irgendwie dicke Luft ist oder sonst irgendwas, dann pusten wir die jetzt aber ganz schnell mal durch die offenen Fenster raus, die ihr wahrscheinlich gerade sowieso offen habt. Denn jetzt durchlüften ist eine gute Idee. Ich habe einen musikalischen Kurzurlaub für euch auf der Playlist für den perfekten Start in diesen Donnerstagmorgen und der kommt von Nathan Evans zusammen mit St. Phoenix. Das ist Happy Place. Einmal durchatmen und dann geht's weiter. Guten Start euch in den neuen Tag.

Leica mit Like I Do um 10 Minuten nach 8, 7. Bin meiner Zeit schon wieder voraus. 10 nach 7 natürlich. Haha, 10 nach 8. Da wäre der Horst Kretschi schon fast hier. Der wird mich nämlich heute im Studio das ein oder das andere Mal besuchen. Denn heute war mal Weltspieletag. War? Ist so. Dieses Jahr ist er irgendwie verlegt worden, aber uns hat niemand so richtig Bescheid gesagt. Ja, manchmal passieren die Dinge, da plant man Sachen und sagt, Mensch, ist doch toll, Weltspieletag, da machen wir was. Und dann findet der auf einmal an einem ganz anderen Tag statt. So kann es manchmal gehen. Also, Weltspieletag verlegt vom 28. Mai auf den 11. Juni. Keine Ahnung warum, vielleicht finden wir es im Tagesverlauf noch heraus. Früher war er auf jeden Fall am 28. Mai. So, und wir haben natürlich hier im Radioprogramm alles schön vorbereitet und haben gesagt, ja, ist ja super, weil die Kennerspiele und das Spiel des Jahres und die Kinderspiele, die sind ja alle schon nominiert. Dann lass doch über Spiele sprechen und dann dementsprechend auch den Horst Kretschi einladen. Das ist ja unser Spiele-Experte hier im ERF. Und der wird auch heute kommen und uns einiges erzählen über die nominierten Spiele des Jahres und vor allen Dingen auch, warum Spielen eigentlich momentan so boomt und was daran so besonders ist im Jahr 2026. Also all das wollen wir heute mal während der Morningshow herausfinden und ihr könnt euch natürlich beteiligen per WhatsApp hier ins Studio 0160 44 55 006. Ich bin auf der Suche nach euren liebsten Spielen. Schieß los!

0: um gleich 20 nach 7 mit Evergreen. Ihr hört ERF, yes, am Donnerstagmorgen. Und vielleicht kennt ihr das Gefühl, wenn es manchmal irgendwie nicht so richtig laufen will. Wenn so der Antrieb fehlt, gefühlt alles schwer ist, der Tag oder die Gedanken grau sich anfühlen und man sich fragt, sag mal, muss ich das alles allein stemmen oder ist da eigentlich noch jemand? The Young Escape, die singen genau von diesem Moment und vor allen Dingen von dem, was danach kommt. Es ist nicht das große Wundern, sondern dieses leise, aber echte Gefühl, ich bin nicht allein. Hier ist für euch You Shine mit den Highlights des Textes.
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2: Durch die trübe Wolkendecke bricht ein Lichtstrahl, durch den ich neue Freude finde. Die Dunkelheit verschwindet. Dein Licht macht mich lebendig. Dein Licht strahlt durch die schweren Zeiten hindurch und ich spüre deine Wärme in meinem Leben. The Young Escape. You Shine.
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das Licht Gottes scheint auf euch. Das singen The Young Escape in You Shine. Die Highlights des Textes habt ihr bei ERF Yes gehört. Es ist 7.22 Uhr und wir reiten mit großen Schritten auf eine gute Nachricht zu. Die kriegt ihr ja immer in der Morningshow von ERF Yes um halb, also auch um 7:30 wird es was geben. Und es geht um eine Sache, die ich richtig cool finde, wenn es wirklich mal hart auf hart kommt und man beispielsweise Rechtsbeistand gebrauchen könnte. Was es damit auf sich hat, all das erfahrt ihr nach zwei Songs hier bei uns.

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0: Biblical Hero. Dylan Styles und Mann um 7:30.
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0: Law Clinics sind meine gute Nachricht. In denen beraten Jurastudierende kostenlos in Rechtsfragen. Ja, wenn's hart auf hart kommt und ein Anwalt gebraucht wird, dann wird's ganz schnell ganz teuer. Die Law Clinics sind deswegen voll die Win-Win-Situation, finde ich, denn in denen beraten Jurastudierende ehrenamtlich Menschen, die sich zum Beispiel keine Rechtsberatung leisten können. Und die lernen dabei richtig was für ihr späteres Berufsleben. Alle Beratungen werden dabei nämlich von Volljuristen, ebenfalls ehrenamtlich, geprüft. Klar, ne, es wird da nicht jeder Fall übernommen. Also der Streitwert darf beispielsweise nicht über 800 Euro steigen und strafrechtliche oder sexualstrafrechtliche Fälle sind ausgeschlossen. So Fälle, die für Studis einfach überfordernd wären oder die an die Substanz gehen. Das kostenlose Angebot gibt's bereits an ziemlich vielen deutschen Universitäten und oft geht's da um so Sachen wie Mietstreitigkeiten, Kündigungen oder auch Ärger mit dem Arbeitgeber. Also, ehrenamtliche Rechtsberatung durch Law Clinics, finde ich, ist eine richtig starke Idee.
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0: Stark finde ich auch, dass ihr ERF Yes eingeschaltet habt. Kann ich aber auch völlig verstehen, denn hier gibt's den guten Start in den Donnerstagmorgen. Jetzt mit Need to Breathe, Talk of the Town.

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Heute wird gezockt bei ERF. Yes, heute war ja mal Weltspieletag, wisst ihr vielleicht gar nicht. Der 28. Mai, den haben sie aber verlegt auf den 11. Juni. Ich weiß noch nicht warum, ich finde es aber noch heraus. Wir sprechen heute trotzdem über Spielen, denn die Spiele des Jahres sind ja bereits nominiert. Also Kennerspiel, Kinderspiel und auch natürlich das Familienspiel des Jahres. Und wir wollen heute passend zum Tag mal von euch wissen, was wird denn bei euch so gezockt, bevor wir hier tiefer in die Materie einsteigen. Per WhatsApp ins Studio 0160 44 55 006. Und da hat sich zum Beispiel die Monia gemeldet, die in den letzten Tagen 17 plus 4, also Blackjack, gegen ihren Nachbarn gespielt hat und sie hat gewonnen. Ich habe dann mal gefragt, ja, wie war es denn? Mit oder ohne Einsatz? Und sie hat mit Einsatz gewonnen. Monia, herzlichen Glückwunsch. Gezockt und gewonnen. Nicht schlecht. Maria hat sich auch schon gemeldet und sie spielt zum Beispiel gerne Dog. Und das ist ein richtig cooles Spiel, weil das ist so ein bisschen wie Mensch, ärger dich nicht in der Extended Version. Und da passieren immer irgendwelche unvorhergesehenen Dinge oder es kommen ein paar Sonderregeln ins Spiel und man darf dann gewisse Figuren nicht überspringen. Also das zocken wir auch super gerne mit unseren Freunden. Kann ich nur empfehlen. Falls ihr das noch nicht kennt, Dog, da geht's richtig vorwärts. Wie sieht's bei euch aus? Was wird bei euch gezockt? Heute wollen wir's wissen. Verratet's uns per WhatsApp. 0160 44 55 006.

Was haben 10.000 Fehlversuche, eine Glühbirne und eure Geduld im Alltag gemeinsam? Da könnt ihr drüber nachdenken während des nächsten Songs. Der Spruch des Tages liefert auf jeden Fall einen sehr hellen Gedanken dazu. Und ihr kriegt ihn nach Sodelia mit Meet You. 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
1: Thomas Edison gilt als einer der größten Erfinder der Industrialisierung. Unter anderem war er der Erste, der elektrisches Licht möglich machte. Und dabei legte er einen eisernen Willen an den Tag. Einige Berichte sprechen von 9 bis 10.000 Versuchen, bis seine Glühbirne endlich leuchtete. Also das nenne ich mal Durchhaltevermögen, ja? Und das zahlt sich aus, sagt auch schon die Bibel. Wer ruhig bleibt, hat viel Verstand. Doch wer aufbraust, zeigt nur seine Unvernunft. Gut, zugegeben, die Bibel bezieht sich da nicht auf Erfindungen, sondern auf das Zwischenmenschliche. Aber es lässt sich ja auf beides anwenden. Denn hätte Edison die Glühbirne nach dem 6. Fehlversuch einfach nur noch angebrüllt, hätten wir heute vermutlich immer noch nur Kerzenlicht. Und so steht die Wut eben auch unseren Beziehungen im Weg.
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10 vor 8, ERF Yes im Ohr und das am ehemaligen Weltspieltag. Wir wollen heute wissen, was sind sie denn eure liebsten Spiele da draußen? Und ich habe so eine Tendenz, die ich hier wahrnehme, glaube ich. Also ich habe jetzt schon mehrfach das Stichwort Siedler gelesen. Siedler scheint relativ hoch im Kurs zu sein. Anja aus Sachsenheim in Baden-Württemberg hat mir sogar verraten, dass sie das Spiel online spielt. Siedler online einfach so, ohne anmelden oder sonst irgendwas, so wie es aussieht. Also richtig cool. Das werde ich mir auf jeden Fall mal angucken. Und was auch hoch im Kurs ist, kann ich berichten, ist auf jeden Fall Hitster. Das spielt zum Beispiel die Maria aus Mölln, genauso wie der Kollege Dave hier aus Wetzlar. Und Hitster ist auch eins der Spiele, von denen ich sagen würde, richtig großartig, um einfach schnell mit Leuten auch ins Gespräch zu kommen. Ne? Man singt dann gemeinsam alte Songs mit, muss die richtig einsortieren. Ne? In welchem Jahr ist der Song denn eigentlich gelaufen? Von wem ist er? Wie heißt er? Und so weiter. Ja, und dann werden natürlich Erinnerungen wach, was man mit dem Song verbindet. Und schon ist man im Gespräch, hört ein bisschen nette Musik. Also wirklich eine richtig runde Sache. Und Dave hat geschrieben, er ist nicht so der Spieler, aber das hat's ihm doch angetan. Dementsprechend vielleicht schon der heiße Tipp heute für euch. Und wir sprechen noch über viele weitere Tipps im Verlauf der Morning Show. Also bleibt gerne dran. In knapp einer halben Stunde kommt der Kollege Horst Gretschi vorbei, unser Spielexperte im ERF. Und der wird euch mal erzählen, warum Spielen, gerade analoges Spielen, im Moment wieder so im Trend liegt. Und boom! Also, heute wird's spannend. Wir sprechen nämlich außerdem auch noch über die nominierten Spiele des Jahres.

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1: Natural State mit Make It Make Sense bei ERF. Hier ist um kurz vor 8. Gleich gibt's das Nachrichten-Update auf die Ohren. Vorher singt Colton Dixon Build a Boat. Und hier sind Strings and Heart mit I Love You Anyway.

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1: Ich bin Jerome Nussbaum. Ein EU-Beitritt der Ukraine rückt offenbar näher. Heute geht es auf Zypern bei einem EU-Außenministertreffen um weitere Konsequenzen aus dem Ukraine-Krieg.
2: EU-Kommissionspräsidentin von der Leyen hat sich vorab schon mit dem ukrainischen Präsidenten Zelensky getroffen. Es ging dabei auch um die jüngsten Entwicklungen im Krieg. Russland hatte am Wochenende erstmals die Hyperschallrakete Oreshnik auf die Region Kiew abgefeuert. Von der Leyen erklärte nach dem Gespräch, für einen EU-Beitritt der Ukraine seien die kommenden Wochen entscheidend. Sie sagte Kiew auch weitere militärische Hilfe zu. Noah Ulrich, Redaktion.
1: Bundesverteidigungsminister Pistorius hat für eine engere militärische Partnerschaft zwischen Deutschland und Kanada geworben. Bei seinem Besuch in Ottawa sagte er, man wolle gemeinsam für Sicherheit sorgen, sowohl im Nordatlantik als auch im hohen Norden und in der Arktis. Er bot Kanada auch 12 U-Boote zum Kauf an. Sie werden im Rahmen der deutsch-norwegischen Militärkooperation entwickelt und vom deutschen Konzern ThyssenKrupp Marine Systems gebaut. Das Klimaschutzbündnis Ende Gelände will heute verkünden, was im Rahmen ihres Klimacamps in Hamm geplant ist. Die Aktivisten hatten vorher schon zu zivilem Ungehorsam aufgerufen. Das Bündnis wird vom Verfassungsschutz bereits als linksextremistischer Verdachtsfall eingestuft. Wie die ARD berichtet, könnten zwei Gaskraftwerke in der Nähe des Camps zum Ziel werden, möglicherweise mit einer Blockade. Das Bündnis selbst gibt an, erstmals seit 2022 wieder bundesweit für eine groß angelegte Massenaktion zu mobilisieren. Ein baldiges Friedensabkommen im Iran-Krieg rückt offenbar wieder in weite Ferne. Die US-Armee und der Iran melden gegenseitigen Beschuss.
3: Die USA haben nach Angaben der Regierung wieder ein Militärgelände im Iran angegriffen. Von dort sei eine Bedrohung für US-Streitkräfte ausgegangen, ebenso für den kommerziellen Schiffsverkehr in der Straße von Hormus. Außerdem wurden demnach iranische Drohnen abgefangen. Iranische Staatsmedien berichten, dass vorher Warnschüsse auf Schiffe abgegeben worden seien, die Meerenge passieren wollten, darunter auf einen US-Öltanker. Der sei gezwungen worden, umzukehren. Ulrike Klein, Redaktion.
1: Thüringens Verfassungsschutzpräsident Kramer ist gegen weitere Befugnisse für seine Behörde. Er sagte dem Redaktionsnetzwerk Deutschland, ihn irritiere, wenn der Verfassungsschutz zu einem echten Geheimdienst ausgebaut werden solle. Aus guten Gründen sei er ein Nachrichtendienst und das solle er auch bleiben. Bundesinnenminister Dobrindt hatte gestern angekündigt, den Verfassungsschutz mit zusätzlichen Befugnissen zu einem echten Geheimdienst zu machen. Nach Ausschreitungen in Leipzig vor dem Finale der Fußball-Conference League ist es rund um das Spiel am Abend friedlich geblieben. Crystal Palace aus London besiegte Rayo Vallecano aus Madrid mit 1:0. Insgesamt waren 30.000 Fans angereist. Die Stadt Leipzig erhofft sich daraus einen Schub für den Tourismus.
0: 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Und jetzt das Wetter bei ERF Yes.
1: Wir schauen auf die aktuellen Temperaturen. Köln und Bonn 15 Grad, Hamburg und Bremen 10, Berlin und Dresden 12 Grad. In Frankfurt am Main messen wir 15, in Stuttgart 16 Grad, München 15 und Erfurt und Münster 12 Grad. Heute wird es wieder überwiegend heiter und sonnig sein. Vielfach bleibt es auch trocken. Nur an den Alpen und im Schwarzwald ziehen im Tagesverlauf ein paar Quellwolken auf. Es besteht ein geringes Schauer- und auch Gewitterrisiko. Die Höchstwerte liegen im Norden zwischen 18 und 23 Grad. An der Küste um 15 Grad, sonst zwischen 23 und 30 Grad mit den höchsten Werten am Oberrhein.
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4: 4 Minuten nach 8 und wir haben es gerade im Wetter gehört. Heute wird es heiter und sonnig. Heiter. Ich finde es ein richtig schönes Wort. Heiter beschreibt nämlich auch das ganz gut, was wir heute im Radioprogramm von ERF Yes machen. Wir sprechen nämlich übers Spielen und die erheitern ja bekanntlich das Gemüt. Wobei, so ein Gesellschaftsspiel mit der Familie, da kann es schon auch mal krachen. Oder? Wie habt ihr das erlebt? Das könnt ihr mir gerne schreiben. 0160 44 55 006. Sagt mir gerne mal, was ihr so spielt an Gesellschaftsspielen. Und vielleicht auch sowas wie, gab's da mal Streit? Oder könnt ihr euch immer im Guten trennen? Wie läuft das bei euch zu Hause oder mit euren Freunden ab? Heute war mal der Weltspieletag, den haben sie aber dieses Jahr dann verlegt auf den 11. Juni. Warum auch nicht? Wir hatten aber alle Grafiken schon fertig und natürlich sind sie nominiert, die Spiele des Jahres. Und gleich kommt der Kollege Horst Kretschi, unser Spiele-Experte im ERF hier ins Studio. Und wir sprechen erstmal drüber, warum macht Spielen eigentlich so einen Spaß und werden im weiteren Tagesverlauf auch noch über die Highlights dieses Jahres sprechen. Also, es wird gezockt. Was zockt ihr? Schreibt's mir per WhatsApp 0160 44 55 006. 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

0: Watchmen. Brooke Lichard wurde Lauren Daigle und The New Respects waren das zusammen um 7:45. Hier ist ERF. Yes, und bei uns wird's spielerisch, denn die Spieler des Jahres sind ja nominiert. Und passend dazu habe ich mir gedacht, hol ich mir doch mal unseren lieben Spielerexperten Horst Kretschi ins Studio. Horst, lang ist's her.
1: Allerdings.
0: Ich freue mich, schön, dass du da bist. Du hast eine ganze Spielesendung für ERF Plus, die Kollegen nebenan, das Gespräch aufgenommen. Du hast einen eigenen Spieleblog. Fangen wir doch mal mit der Frage an, die oben aufliegt. Was begeistert dich eigentlich am Spielen?
1: Einfach alles. Ja, also Spielen ist unheimlich cool, wie soll ich das ausdrücken? Es macht mir einfach sehr viel Spaß, mit anderen Menschen zusammen zu sein, mit denen neue Dinge zu erleben, auszuprobieren, sich gegenseitig kennenzulernen und einfach Spaß zu haben auf unterschiedliche Art und Weise. Manchmal ist man herausgefordert, intellektuell, da muss man die grauen Hirnzellen mal anschmeißen und sagen, oh, wie löse ich das jetzt? Ja, es gibt ja unterschiedlichste Spiele, man kann ein bisschen knobeln, ein bisschen Jux haben, ja, also. Und das begeistert mich einfach. Vor allem mit anderen Menschen zusammen zu sein.
0: Ja, man hört es auf jeden Fall raus. Gibt es so eine Kategorie Spiele, von der du sagst, also das ist schon am ehesten meins?
1: Naja, es gibt schon so die, im Fachjargon würde man sagen, leichte Kennerspiele. Ja. So, da fühle ich mich am wohlsten, ja, da lege ich mich rein und sage, aha, gefällt mir, ja. Also so ein bisschen anspruchsvoll schon, mit ein paar Regeln, vielleicht so ein bisschen Landschaft, so ich lege mich da und baue irgendwas, so Häuschen, so Farmen und das gefällt mir.
0: Ja, Siedler ist auch bei unseren Hörerinnen und Hörern hoch im Kurs. Das wäre so ein Beispiel. Genau. Ja, und es ist ja so, die Spielebranche boomt. Wir haben vor der Sendung schon kurz drüber gesprochen. Woran liegt das denn, dass im Moment so viel gezockt wird analog?
1: Naja, ich glaube, es hängt schon damit zusammen, dass viele Leute entdeckt haben, Mensch, immer nur online was zu machen mit anderen, die ich nie wirklich sehe und kenne, das ist doof. Also den anderen ins Auge zu gucken. Ja, also wenn ich eben den Würfelwurf mache und er geht so richtig mal in die Hose, aber für dich ist es gut, ja, dein Gesicht zu sehen, mein Gesicht zu sehen, ne, das macht Spaß. Und vor allem denke ich, es ist etwas, dass man neben dem Spielen sich auch noch über andere Dinge unterhalten kann. Dinge wahrnehmen kann, sagen, ja, du guckst da ein bisschen traurig, was ist denn los heute? Ja, oh, auf der Arbeit war es mies, ja. Und also man kann sich über viele Dinge noch nebenher unterhalten und ich glaube, das ist so ein Punkt, dass Leute gemerkt haben, man muss zusammenkommen, sich an den Tisch setzen, ja, Spaß miteinander haben. Das geht einfach beim Spielen super gut, man hat Gemeinschaft und das ist ein ganz wichtiger Punkt.
0: Das braucht aber ja auch ein bisschen Commitment, würde ich sagen. Ne? Man hört ja auch immer wieder, gerade so am Familientisch, da wird dann auch mal so ein Spielbrett vom Tisch gefegt, weil die Emotionen dann doch ein bisschen hochkochen. Hast du irgendeinen heißen Tipp als vielen Spieler, was so gegen Frust und Ärger helfen kann?
1: Also gegen Frust und Ärger hilft, dass man sich zum Beispiel überlegt, welche Spiele bringe ich denn auf den Tisch? Also unsere Tochter zum Beispiel hatte eine Phase, da wollte die keine kompetitiven Spiele spielen, also wo man gegeneinander agiert, ja. Und dann haben sie gesagt, gut, dann lass uns doch kooperative Spiele suchen, am besten noch irgendwas, was sie thematisch anspricht, ja, also aus ihrer Zeichentrickwelt von damals, ja. Und sowas kann man finden, es gibt ganz viel, dass man einfach guckt, okay, was gefällt dem den anderen, wo würde er sich wohlfühlend reinlegen und sagen, oh, das ist aber ein schönes Spiel, ja. Und da kann man gucken. Also wir haben auch Freunde, wo wir sagen, diese Art von Spielen nicht, diese ja. Und das hilft. Ich bin übrigens auch kein großer Freund davon, dass man als Eltern die Kinder einfach immer gewinnen lässt und so tut, als wäre man super doof. Ja? Man muss natürlich einen Weg finden. Ne? Aber die müssen auch lernen zu verlieren. Ja. Das gehört mit zum Spielen dazu, dass man lernt, mit Emotionen umzugehen. Und das ist so ein Punkt. Aber die Balance finden ist für Eltern nicht einfach.
0: Ja, das stimmt. Da bin ich mittendrin. Jetzt ist natürlich die große Frage, was spielt ihr denn da draußen? Was sind eure heißen Tipps? Das Thema gehen wir heute nämlich auf zwei Arten an. Einmal bist du, Horst, noch das ein ums andere Mal hier im Studio und kommst mit den nominierten Spielen des Jahres um die Ecke. Freue ich mich schon drauf. Und ihr draußen dürft natürlich Bescheid sagen, was eure Lieblingsspiele sind. Per WhatsApp hier ins Studio an die 0160 44 55 006. Am ehemaligen Weltspieletag lassen wir es richtig krachen und machen eine ganze Morningshow rund ums Thema

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0: Heute ist ein guter Tag. Zum Beispiel, um ein bisschen was zu zocken, am ehemaligen Weltspieletag reden wir über analoge Spiele. Ich freue mich, dass Kollege Horst Kretsch heute hier im Studio ist und ein bisschen was erzählen wird und dass ihr so viele Spiele rüberschickt. Also ich mache mal ein paar Aufzählungen von den Dingen, die hier schon öfter genannt worden sind. Skio zum Beispiel habe ich jetzt schon öfter gelesen. Genauso natürlich wie Siedler, was genannt wird. Hive Pocket oder Hive, ganz allgemein, ist hier auch öfter am Start. Was hatten wir noch? Klare Sache, Hitster. Und Horst, ich sehe gerade, du hast die Kopfhörer aufgezogen. Eigentlich wollte ich dich gar nicht fragen, ja. Aber du kennst wahrscheinlich alle dieser Spiele.
1: Ja, schon, ja. Ich würde auch schätzen, dass es Sky Joe ist, was du ganz am Anfang hattest, aber...
0: Skio ist Sky Joe.
1: Ja,
0: also, okay,
1: ja,
0: Sky also nicht. Joe. Ich habe eben gedacht, es klingt ein bisschen wie Naturjoghurt.
1: Ja, das und Hitze ist übrigens der heiße Scheiß, also das kannst du irgendwo hinstellen, das läuft immer. Und es gibt auch Menschen, die gar nicht mitspielen, nur die ganze Zeit dabei sitzen und sich freuen, dass alle anderen sich die Lieder anhören und raten und Geschichten aus der Vergangenheit erzählen.
0: Ja, ja, ja. Hast du das schon erlebt?
1: Genau das habe ich erlebt.
0: Ja, sehr cool.
1: Nicht nur einmal.
0: Also Hitster wäre so ein Spiel, was du empfehlen würdest, wenn du sagst, hier für einen geselligen Abend geht es auch gar nicht ums Spielen primär, sondern man hat eine gute Zeit.
1: Man hat einfach eine gute Zeit mit Songs, die man mag, meistens.
0: Oder auch nicht, aber auch Songs, die man nicht mag, mit denen kann man ja was verbinden.
1: Ja,
0: muss man ja auch mal sagen.
1: Absolut.
0: So. Ja, sehr cool. Also den Tipp nehmen wir auf jeden Fall schon mal mit. Wir sprechen in knapp 20 Minuten das nächste Mal wieder miteinander. Und dann geht's um die ersten nominierten Spiele des Jahres und auch um eine persönliche Einschätzung deinerseits. Abgenickt.
1: Ja, aber los.
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1: Eine gute Nachricht aus Nordrhein-Westfalen habe ich jetzt für euch und die lautet: Kunstmuseen bekommen 2026 mehr als 3,4 Millionen Euro Förderung. Richtig cool. Das Geld soll nicht einfach im Betrieb versickern, sondern das soll ganz konkret helfen bei Ausstellungen, bei Restaurierungen und auch bei neuen Kunstankäufen. Und profitieren sollen unter anderem Projekte in Köln, in Düsseldorf und in Bonn. Ich mag daran, dass das irgendwie eine Einladung ist, mal wieder irgendwo reinzugehen. Na, kurz runterzufahren, sich überraschen zu lassen. Weil ich glaube, gerade wenn der Kopf voll ist, gerade in der heutigen Zeit, dann kann Kunst ja manchmal Dinge sagen, für die wir irgendwie selbst keine Worte haben. Und das, finde ich, ist jeden Penny wert.
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1: So, ich muss jetzt mal wirklich in mich gehen und überlegen, wie wir die Kultur, das Kulturgut der Spiele heute gut für euch aufbereiten. Ich habe schon eine mordsmäßig lange Liste mit euren Lieblingsspielen, aber es wäre irgendwie ganz nice, wenn da auch bei stehen würde, worum es da geht, damit ihr dann wisst, was ihr vielleicht mal ausprobieren könntet, solltet oder wolltet. Das könnte eine große Mission für den heutigen Tag sein. Ich mache mir mal ein paar Gedanken und im WhatsApp-Status wird sich das Ganze dann niederschlagen. Den erreicht ihr ja, wenn ihr mir eine Nachricht schreibt. 0160 44 55 006. Vielleicht gibt es da nachher einfach nur eine riesenlange Spieleliste. Und heute Morgen lohnt sich natürlich auch, das Ohr mal ein bisschen genauer zu spitzen, gerade wenn ihr Spieler seid. Denn der Kollege Horst Kretschi steht quasi schon in der Pipeline mit den nominierten Spielen des Jahres und seiner persönlichen Einschätzung, was da wohl hinterher die Nase vorn haben könnte und warum. Also, es wird spannend am ehemaligen Weltspieltag. Wir lassen's krachen. Sowohl bei WhatsApp als auch im Radioprogramm. Die ERF Yes Morning Show für den guten Start in den Donnerstag.

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We the Kingdom mit Rescue Me um 20 Minuten vor 9. Ihr hört ERF Yes am Donnerstagmorgen. Jetzt mit Kenny Hess on Something.

0: 8.46 Uhr. Durch den Donnerstag mit ERF. Yes, die nominierten Spiele des Jahres sind bekannt gegeben worden und wir sprechen drüber, denn wir haben schließlich einen echten Profi im Haus. Ihr kennt ihn vielleicht sogar von seinem Spieleblog horstspielt.erf.de. Die Rede ist vom One and Only Horst Kretschi. Ich hab jetzt ein bisschen Applaus hier, dir organisiert.
1: So früh am Morgen.
0: Ja, so früh, aber oder? Fühlt man sich gleich ein bisschen besser. Komm, lass uns direkt reinstarten. Schieß los, wie lauten die nominierten Spiele für das Spiel des Jahres?
1: Da hätten wir Dito, wir haben Cozy Sticker Will und wir haben Morty Sorty Magic Shop.
0: Wow. Und das kommt wie aus der Pistole geschossen bei dir. Du hast alle drei schon gespielt?
1: Ja. Yep.
0: Wir deklinieren das Ganze jetzt ein bisschen auseinander. Lass mal als erstes über Dito sprechen. Worum geht's und für wen ist das was?
1: Ah, das ist ein Wortspiel. Wir spielen im Grunde gegeneinander, wollen aber auch irgendwie Worte finden, die wir gemeinsam aufgeschrieben haben. Also wir haben Tafeln und dann gibt's eine Frage. Zum Beispiel, woran riechen Menschen, bevor sie es kaufen? So,
0: und jetzt okay, schreiben wir beide Deo auf.
1: Ja, und dann schreiben wir jeder für sich, ohne es den anderen zu zeigen, drei Begriffe auf. Aha. Ja. Und wir haben eine Tafel, da sind 9 Felder. Man spielt 3x3, also dann kommt die nächste Frage, dann noch eine. Und dann verglichen. Dann sage ich zum Beispiel Blumen. Und dann sagst du, Blumen, habe ich auch. Ja, vielleicht noch einer und sagst, hey, cool. Und dann gibt es dafür Punkte, ne, wenn man Übereinstimmungen hat und am allerbesten ist, wenn nur einer ist, dann ist man Best Buddies.
0: Okay.
1: Es gibt Doppelpunkte und das ist noch in so einem 3x3-Raster, wo man dann für die Reihe und die Spalte noch Punkte abgreifen kann. Und man spielt über 3 Runden, hat also insgesamt 9 Fragen, die man hat. Und dann gibt es halt so Sachen, was weiß ich, was verbindest du mit London? Sowas halt.
0: Ne? Okay, ja, das klingt doch schon mal ganz cool. Machen wir direkt weiter mit dem nächsten Spiel, Cozy Sticker Will. Ja. Also es geht um Aufkleber, oder
1: was? Es geht um Aufkleber und Cozy sagt auch schon alles, das ist ein kooperatives Spiel, wo wir zusammen Sticker aufkleben auf so einen Plan und je nachdem, welche Sticker wir wie aufkleben, entwickelt sich eine Geschichte, die wir gemeinsam erleben. Mhm. Ja, kleiner Haken an diesem Spiel ist, du kannst es dir fast schon denken.
0: Man kann es nur einmal spielen wahrscheinlich.
1: Kannst du es nur einmal spielen. Kannst du den Plan rumdrehen, kannst du noch ein zweites Mal spielen. Ja, man spielt schon eine ganze Weile, also es ist kein Spiel, das in 15 Minuten vorbei ist. Aber ja, das ist die Wahrheit. Es ist sehr cozy.
0: Okay. Und mach mal, was würdest du sagen? Du klingst jetzt nicht so mega begeistert.
1: Na, sowas begeistert mich in der Regel nicht so.
0: Okay, alles klar. Kommen wir gleich nochmal zu. Machen wir last but not least weiter mit Morty Sorty Magic Shop.
1: Ja, also auch da steckt es im Namen schon wieder drin. Wir sortieren. Mhm. Ja, da, wir haben ein Regal vor uns, 3 Reihen ist das hoch. Und in die Mitte werden zufällig so Gläser gelegt und die haben Nummern drauf. Und wir müssen bei uns jetzt diese Gläser in die 3 Reihen numerisch sortieren, sodass es von unten nach, von links nach rechts eben von niedrig nach hoch geht. Mhm. Aber wir dürfen nicht jedes Glas in jede Regalreihe legen. Es gibt welche mit dem goldenen Deckel, die dürfen wir nur oben hinlegen. Ja, aber die gehen auch unten. Schwarze können nur unten. Und verstehst du, ne? Und Silber ist dazwischen. Man muss sortieren. Man kann, wenn man es geschickt macht, noch Bonuspunkte kriegen, weil in den Gläsern unterschiedliche Sachen drin sind. Also, so läuft dieses Spiel ab. Und das ist eben Morty Sorty Magic.
0: Alright. Ich würde sagen, wir haben eine gute Übersicht bekommen. Gleich will ich von dir natürlich noch die Frage der Fragen geklärt haben. Welches Spiel ist dein Favorit? Und in dem gehen wir nach nur einem Song.

0: Fuzzy Stickerville und Morty Sorty Magic Shop, über die wir gerade gesprochen haben. Horst, jetzt mal Hand aufs Herz, wenn du nur eins dieser Spiele einpacken dürftest, welches wäre es?
1: Ich schätze, ich würde Dito einpacken tatsächlich, weil es einfach mit allen möglichen Menschen easy zu spielen ist. Du erklärst es ganz schnell. Du musst nicht viel mitbringen, ja. Kannst es mit Fremden spielen, mit Freunden spielen, mit deiner Familie spielen, ja. Gut, mit Kindern ist vielleicht so ein bisschen tricky, ja. Aber das funktioniert super und man lernt Leute wieder kennen. Ich finde, das ist so toll, weil das ist der Gemeinschaftsgedanke, ne? Hat erzählt da, woran riechst du, ja, bevor du es kaufst? Woran Leute so riechen?
0: Also ich hätte jetzt, pass auf, deklinier es kurz, ich hätte jetzt gesagt Parfüm, Deo und woran würde ich noch riechen? Duschgel.
1: Ja, interessant. Also bei Parfüm wären wir zum Beispiel, hätten wir gematcht. Ich zum Beispiel rieche an Blumen, bevor ich sie kaufe. Ja. Ja, und an Obst, tatsächlich.
0: Okay, ja.
1: Es gibt Leute, die riechen an Büchern.
0: Ich habe noch nie an einem Buch gerochen, bevor ich...
1: Ich schon. Also
0: ja, aber manchmal, erst zu Hause.
1: Also im Antiquariat.
0: Stehst im Laden, du kriegst dann so ein Buch. Okay, aber die Person, wenn du jetzt der Einzige bist, der an Büchern gerochen hätte,
1: ja,
0: der hättest du keine Punkte gekriegt,
1: Da kriegst du
0: oder?
1: Keine Punkte, ja. Wenn es zu exotisch ist, zum Beispiel hatten wir auch die Frage, was Kinder nicht gerne essen. Da hatte jemand Froschenkel aufgeschrieben. Wer isst überhaupt Froschenkel? Sorry, aber ja, da bin ich raus. Aber Spinat wäre halt so ein Bringer gewesen.
0: Ja, oder Brokkoli.
1: Brokkoli.
0: So, Klassiker. So. Okay, wir wissen, worum es geht. Ja. Vielen Dank für deine Einschätzung. Also du sagst, Dito, das könnte schon auch jetzt ein Spiel werden.
1: Wäre mein Favorit.
0: Wäre dein Favorit auf jeden Fall. So, die Einschätzung von unserem Spielerexperten Horst Kretschi. Und wenn ihr jetzt angefixt seid, mehr Infos rund ums Thema Spielen gibt's bei Horsts Spieleblog. Und den erreicht ihr unter horstspielt.erf.de. Und bei den Kollegen von ERF Plus gibt's eine ganze Sendung, das Gespräch.
1: So ist es.
0: Horst, vielen Dank bis hierhin. Wir sehen uns in einer Stunde schon wieder und dann sprechen wir über die nominierten Kennerspiele des Jahres 2026.

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1: Ich bin Jerome Nussbaum. Ein EU-Beitritt der Ukraine rückt offenbar näher. Heute geht es auf Zypern bei einem EU-Außenministertreffen um weitere Konsequenzen aus dem Ukraine-Krieg.
2: EU-Kommissionspräsidentin von der Leyen hat sich vorab schon mit dem ukrainischen Präsidenten Zelensky getroffen. Es ging dabei auch um die jüngsten Entwicklungen im Krieg. Russland hatte am Wochenende erstmals die Hyperschallrakete Oreshnik auf die Region Kiew abgefeuert. Von der Leyen erklärte nach dem Gespräch, für einen EU-Beitritt der Ukraine seien die kommenden Wochen entscheidend. Sie sagte Kiew auch weitere militärische Hilfe zu. Noah Ulrich, Redaktion.
1: Bundesverteidigungsminister Pistorius hat für eine engere militärische Partnerschaft zwischen Deutschland und Kanada geworben. Bei seinem Besuch in Ottawa sagte er, man wolle gemeinsam für Sicherheit sorgen, sowohl im Nordatlantik als auch im hohen Norden und in der Arktis. Er bot Kanada auch 12 U-Boote zum Kauf an. Sie werden im Rahmen der deutsch-norwegischen Militärkooperation entwickelt und vom deutschen Konzern ThyssenKrupp Marine Systems gebaut. Das Klimaschutzbündnis Ende Gelände will heute verkünden, was im Rahmen ihres Klimacamps in Hamm geplant ist. Die Aktivisten hatten vorher schon zu zivilem Ungehorsam aufgerufen. Das Bündnis wird vom Verfassungsschutz bereits als linksextremistischer Verdachtsfall eingestuft. Wie die ARD berichtet, könnten 2 Gaskraftwerke in der Nähe des Camps zum Ziel werden, möglicherweise mit einer Blockade. Das Bündnis selbst gibt an, erstmals seit 2022 wieder bundesweit für eine groß angelegte Massenaktion zu mobilisieren. Ein baldiges Friedensabkommen im Iran-Krieg rückt offenbar wieder in weite Ferne. Die US-Armee und der Iran melden gegenseitigen Beschuss.
3: Die USA haben nach Angaben der Regierung wieder ein Militärgelände im Iran angegriffen. Von dort sei eine Bedrohung für US-Streitkräfte ausgegangen, ebenso für den kommerziellen Schiffsverkehr in der Straße von Hormus. Außerdem wurden demnach iranische Drohnen abgefangen. Iranische Staatsmedien berichten, dass vorher Warnschüsse auf Schiffe abgegeben worden seien, die Meerenge passieren wollten, darunter auf einen US-Öltanker. Der sei gezwungen worden, umzukehren. Ulrike Klein, Redaktion.
1: Thüringens Verfassungsschutzpräsident Kramer ist gegen weitere Befugnisse für seine Behörde. Er sagte dem Redaktionsnetzwerk Deutschland, ihn irritiere, wenn der Verfassungsschutz zu einem echten Geheimdienst ausgebaut werden solle. Aus guten Gründen sei er ein Nachrichtendienst und das solle er auch bleiben. Bundesinnenminister Dobrindt hatte gestern angekündigt, den Verfassungsschutz mit zusätzlichen Befugnissen zu einem echten Geheimdienst zu machen. Nach Ausschreitungen in Leipzig vor dem Finale der Fußball Conference League ist es rund um das Spiel am Abend friedlich geblieben. Crystal Palace aus London besiegte Rayo Vallecano aus Madrid mit 1:0. Insgesamt waren 30.000 Fans angereist. Die Stadt Leipzig erhofft sich daraus einen Schub für den Tourismus.
0: Die Nachrichten wurden bereitgestellt von Radio Aktuell. Und jetzt das Wetter bei ERF Yes.
1: Wir schauen auf die aktuellen Temperaturen. Köln und Bonn 15 Grad, Hamburg und Bremen 10, Berlin und Dresden 12 Grad. In Frankfurt am Main messen wir 15, in Stuttgart 16 Grad, München 15 und Erfurt und Münster 12 Grad. Heute wird es wieder überwiegend heiter und sonnig sein. Vielfach bleibt es auch trocken. Nur an den Alpen und im Schwarzwald ziehen im Tagesverlauf ein paar Quellwolken auf. Es besteht ein geringes Schauer- und auch Gewitterrisiko. Die Höchstwerte liegen im Norden zwischen 18 und 23 Grad. An der Küste um 15 Grad, sonst zwischen 23 und 30 Grad mit den höchsten Werten am Oberrhein.
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4: Und der schönsten Popmusik im Gepäck geht's rein in euren sonnigen Donnerstag. Jetzt mit Ann Wilson, Till the Road Runs Out.

ist. Ach, ich habe den ganzen Song mitgesungen. Ich liebe ihn. Alphonse und BAC mit In der Zeit verlieren. Könnt ihr übrigens bewerten in der Playlist auf erfjes.de und in der kostenlosen App. Der hat auf jeden Fall das Däumchen nach oben verdient. Will euch da nicht beeinflussen, aber Daumen hoch ist das einzig Richtige bei dem Hit. Ja, und während ich hier so singe, stelle ich mir die Frage, was wäre wohl, wenn ihr das gehört hättet, wie ich hier mitgesungen habt? Da hätte ich wieder da gesessen, hätte gedacht, Mann, warum können eigentlich alle Menschen da draußen so gut singen, nur ich nicht? Ne? Ist ja oft so, dass alle irgendwie so talentiert wirken und man selbst fühlt sich dabei dann so ungesehen. Ja, nach dem nächsten Song, nach den nächsten zwei Songs geht's um genau dieses Gefühl und darum, wie Bella Taylor Smith es in ihrem Song Hallelujah loslässt. Bleibt dran, gleich mehr nach Band Reeves, Love You Till Death. Und das hier ist Jordan St. Cyr mit Wild Love für euren Donnerstag bei ERF.

0: and Reeves mit Love You Till Death um gleich 20 nach 9. Hier ist ERF, yes. Und vielleicht kennt ihr das im Job, in der Gemeinde, im Verein. Da seid ihr einer von vielen. Alle können was und trotzdem fragt man sich, gehöre ich hier wirklich dazu? Auch die Sängerin Bella Taylor Smith kennt das. Bevor sie 2021 The Voice Australia gewinnt, singt sie in Sydney bei Hillsong im Worship-Team. Anne, erzähl mal, wie war das für sie dort?
1: Ja, also Hillsong ist ja riesig, eine Gemeinde, die weltweit für moderne Worship-Musik bekannt ist. Mhm. Und da sind unfassbar viele talentierte Leute. Bella sagt selbst, sie habe sich lange gefragt, wo ist eigentlich mein Platz und wer sind meine Leute? Und Songwriting war für sie lange gar kein Thema. Sie dachte nicht, dass sie das kann.
0: Ja, und wie hat sie das aufgelöst?
1: Ja,
0: weil heute schreibt sie ja.
1: Stimmt. Eine ziemlich befreiende Haltung. Sie sagt sinngemäß, ich habe nichts dafür getan, dass ich dieses Talent habe. Durch Gottes Güte bin ich einfach hier. Ich tue, was vor mir liegt. Und wenn es nicht für mich bestimmt ist, dann will ich es auch nicht. Und ja, das klingt eigentlich ganz einfach, aber eigentlich ist auch eine ziemlich tiefe Aussage. Nicht kämpfen, nicht vergleichen und einfach das Beste draus machen mit dem, was man hat. Und das hat mich persönlich auch sehr angesprochen und das wäre irgendwie auch voll befreiend, dieses Loslassen.
0: Ist so, ne? Ja. Ich finde auch gerade in der heutigen Zeit, Instagram, Facebook, you name it, man sieht ja die ganze Zeit den Kram der anderen und will sich vergleichen. Mhm. Ach, man hat's nicht leicht. Mhm. Wir haben gleich den Song Halleluja. Ist das die Haltung, die man da auch raushört?
1: Ja, total. Der Song klingt, als hätte sie aufgehört zu kämpfen. Sie singt einfach. Sie nennt Jesus einen Freund, der näher ist als jeder andere. Und dann kommt dieses ungeschliffene, ungeprobte Halleluja. Und genau das ist ihre Antwort auf den Vergleich. Jesus ist ihr Freund, nicht jemand, vor dem sie sich beweisen muss. Und das gibt ihr die Freiheit, sie selbst zu sein.
0: Weg vom Vergleichen hin zum Wesentlichen. Das ist Halleluja von Bella Taylor Smith aus dem Album der Woche For the Home bei ERF Yes. 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

0: Leslie Paris, Back to My Love, um 9:30.
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0: Ich habe eine gute Nachricht aus Österreich für euch und die heißt: Biowein rettet Vögel und ihr könnt live dabei zuschauen. Ja, vom Trend zum Biowein profitieren gerade die Vögel ganz besonders. In Weingärten in Niederösterreich waren Arten wie der Wiedehopf und die Dohle lange ganz, ganz selten zu sehen. Und jetzt sind sie wieder häufiger da, weil in ökologisch bewirtschafteten Weingärten weniger Insektizide eingesetzt werden und die Böden begrünt sind. Das Ergebnis heißt mehr Insekten, mehr Futter und damit mehr Vogelvielfalt. Das Coole ist, die österreichische Vogelwarte hat sogar Webcams in den Nistkästen installiert. Das heißt, ihr könnt live zuschauen, wie die Tiere brüten und ihre Küken füttern.
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0: Kommt mir gut rein in den Donnerstag. Es ist doch ein gutes Leben, oder? Davon singt auch Bushel G jetzt in seinem Hit Best Life.

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und Tasha Layton mit Whispers. Um gleich 20 Minuten vor 10 bei ERF. Yes, wird hier nicht geflüstert, sondern gezockt. Die nominierten Spiele des Jahres sind ja bekannt gegeben worden und Horst Kretschi hat sie alle schon gespielt. Gut, zugegeben, bis auf die Kinderspiele. Ich glaube, das darf ich hier in aller Transparenz erwähnen. Wir sprechen auf jeden Fall gleich nochmal über die Kennerspiele des Jahres 2026. Ich kann euch sagen, eins davon besitze ich tatsächlich selbst und das ist ein absoluter Knaller. Aber meine Meinung. Es geht um Boss Fighters QR. Ich bin gespannt, wie Horsts Einschätzung zu den Spielen des Jahres gleich ausfallen wird. Und wenn ihr mögt, dann schickt mir doch gerne weiter eure Spieletipps. Was zockt ihr eigentlich gerne? Heute sammeln wir Tipps. Ist ja auch Sommer. Da kann man sich mal schön an den Gartentisch setzen und eine Runde beispielsweise würfeln, Karten spielen oder auch irgendwie hybride Spiele spielen. Die gibt's ja auch. Und um die geht's gleich unter anderem. Aber was ist er? Euer Spieletipp 0160 44 55 006 hier ins Studio. Und ich bin schon dabei, die KI ein bisschen mit euren Informationen zu füttern, damit wir hinterher eine richtig ausgewogene Liste eurer liebsten Spiele haben und jeder nochmal ein bisschen gucken kann mit der ein oder anderen Einschätzung eurerseits da dabei, was vielleicht diesen Sommer auf den Spieletisch kommen sollte. Danke euch schon mal fürs Mitmachen an der Stelle und jetzt her mit euren Games an die 0160 44 55 006.

0: Heute dreht sich bei ERF Yes alles rund ums Thema Spiele, denn die nominierten Spiele des Jahres sind letzte Woche bekannt gegeben worden. Über die Spiele des Jahres selbst haben wir ja in der letzten Stunde schon gesprochen und jetzt tauchen wir quasi noch tiefer ins Spielgeschehen ein mit den Kennerspielen des Jahres. Horst Kretschi, der alte Spieleprofi, ist wieder bei mir. Horst, dir sei die Ehre überlassen zu sagen, welche Spiele es bei den Kennerspielen geschafft haben.
1: Ja, das sind auch wieder drei, die nominiert sind. Boss Fighters QR. Wir haben dann noch Moon Colony Bloodbath und Rebirth Aufbruch in eine neue Zeit.
0: Okay, lass uns mal vorne anfangen. Boss Fighters QR. Und jetzt muss ich der Transparenz halber an der Stelle schon mal erwähnen. Wir haben letzte Woche drüber gesprochen. Ich habe es gekauft. Ich bin Fan.
1: Ja.
0: Ich bin begeistert, wirklich, es ist mega. Schieß los, worum geht's, für wen ist das was?
1: Aber bist du nicht der Einzige. Ja, also das ist ein Spiel, für das man eine App braucht, das ist wichtig, das spielt man auf dem Tablet, am besten auf dem Tablet, weil dort sind die Bossfighters drauf, wir sind Helden, Zwerg oder Halbling oder was auch immer und bauen unser Deck so ein bisschen zusammen und wir haben Karten und jetzt kommt's und die Karten haben halt Fähigkeiten, ne? Da kannst du einen Blitz losschießen und ich habe so eine Axt und die Karten haben hinten einen QR-Code, den halte ich über die Kamera meines Tablets, dann wird das eingelesen und dann der Boss reagiert halt auch, wenn er getroffen wird, ja, dann gibt's Lebensabzug, aber der schießt dann auch zurück, wir müssen uns auch schützen, wir brauchen Schutzschilde, ja, und wir agieren aber gemeinsam, ja, wir sind ein Team, wir können uns gegenseitig Schutz geben, ja, wir können uns unterstützen, sagen, wenn ich das mache, machst du das und so können wir aktiv vorangehen. Sehr kommunikatives Spiel, sehr cooles Spiel, wer das mag, ja, gut, das ist Bossfighters QR.
0: Okay, ja, also ich mag's. Man fühlt sich so ein bisschen wie in so einem Roleplay-Game analog.
1: Genau.
0: Ne? So ein bisschen Dungeons and Dragons, aber in New School.
1: Ja.
0: So, jetzt genug davon. Lass uns mit Moon Colony Bloodbath weitermachen. Klingt ja sehr düster. Blutbad.
1: Ja, also das Name ist Programm. Wir haben eine Kolonie auf dem Mond. Am Anfang sieht alles noch ganz cool aus und dann läuft's aus dem Ruder und wir werden dahin gemetzelt. Das muss man ganz ehrlich so sagen. Also wir haben ein gemeinsames Kartendeck, das wir abarbeiten. Also eine Karte wird aufgedeckt und wir lesen, oh, wir können was arbeiten. Arbeiten heißt zum Beispiel, ich kann ernten und bekomme dann Lebensmittel. Brauche ich auch. Ich muss ja Leute ernähren. Ich habe eine Kolonie mit Menschen. Dann baue ich Gebäude. Ist alles schön. Aber so nach und nach kommen durch dieses Deck und auch durch Karten, die ich selbst vielleicht ins Spiel bringe, indem ich Gebäude baue, negative Karten rein.
0: Mhm.
1: Ja, und wir verlieren konsequent unsere Bevölkerung in der Kolonie. Wir müssen Gebäude abreißen und es ist ein
0: Gemetzel.
1: Es ist ein Gemetzel. Es gewinnt am Ende der noch die meisten Menschen übrig hat, wenn das Spiel endet. Und es endet dann, wenn einer keine mehr hat.
0: Oioioioioioioi.
1: Das kann also, schnell gehen.
0: Okay. Sehr gut. Klingt ein bisschen destruktiv.
1: Ist auch, ich habe es auch mit Leuten gespielt, die nach einer halben Stunde gesagt haben, kann das Spiel bitte jetzt enden?
0: Das ist
1: frustrierend. Ja.
0: Okay.
1: Ich habe es auch mit Menschen gespielt, die hatten super viel Spaß damit.
0: Sehr gut. Ja, ist ein Kennerspiel, ne? Nix für schwache Nerven. Nee. So, last but not least, Rebirth, Aufbruch in eine neue Zeit, ist ja quasi dann das der logische Nachfolger nach dem gerade genannten Titel.
1: Kann man sagen, wobei ich bei dem Spiel zugeben muss, das Thema ist so ein bisschen, naja, also wir haben eine Landkarte von Schottland, wenn wir es rumdrehen, haben wir eine Landkarte von Irland und entscheiden uns, auf welcher der beiden Karten spielen wir. Wir legen Plättchen und das ist auch super einfach, wir haben alle ein gleiches Setting aus Plättchen, die mischen wir für uns. Jeder für sich. Ich nehme ein Plättchen und platziere es auf dieser Landkarte. Teilweise ist vorgegeben, wo ein Plättchen dann hin muss. Wir haben Nahrungsplättchen, wir müssen auf ein Nahrungsfeld, wir haben Energieplättchen auf ein Energiefeld, ist logisch. Mhm. Was ist das Ziel? Wir versuchen, Mehrheiten an Feldern rund um Burgen und rund um Kathedralen zu bauen. Lege ich ein Plättchen neben eine Kathedrale, bekomme ich noch Aufträge. Das sollte man sehr früh machen, um zu wissen, welche Aufträge kriege ich denn in diesem Spiel, was will ich erreichen.
0: Okay.
1: Am Ende wird geguckt, wer konnte wie viele Punkte erzielen, durchs Legen von Plättchen, durch Erfüllen von Aufgaben, durch die Kontrolle von Burgen, die ich erlangt habe im Laufe des Spiels. Ein klassisches Kennerspiel gewissermaßen.
0: Okay.
1: Sehr cool, einfach eigentlich von den Regeln. trotzdem aber mit ziemlich viel Tiefgang, weil man gucken muss, oh, wo platziere ich mein Ding jetzt?
0: Mhm. Ja. Okay, das sind sie, die drei nominierten Kennerspiele des Jahres. Man merkt, glaube ich, schon an den Erklärungen, es geht ein bisschen tiefer in die Materie, muss man einfach so sagen. Und welcher dein Favorit ist, das finden wir gleich heraus nach einem Song bei ERF Yes.

0: Tim Bensko mit Magneten. Ihr hört ERF Yes an einem fantastischen Donnerstag. Horst Kretschi ist hier im Studio und wir sind bei den nominierten Kennerspielen des Jahres 2026. Boss Fighters QR, Mune Colony Bloodbath und Rebirth, Aufbruch in eine neue Zeit. Horst, Hand aufs Herz, wenn du eins davon einpacken müsstest, welches wäre dein Favorit?
1: Ah, das ist echt...

0: für alle, die das mögen. Du hast es vorhin ja gesagt, so Dungeons and Dragons. Mhm. Und Schwierig.
1: Ich
0: nehme einen großen Koffer, alles rein.
1: Ah, okay, alle drei müssen rein. Und was meinst du, entscheidet die Jury? Kannst du da irgendeinen Tipp abgeben oder schwierig?
0: Also ich denke, aufgrund der genannten Sachen tendiere ich zu Rebirth, dass okay. Die wahrscheinlich dahin gehen, weil manche sagen auch App im analogen Spielen, empfinde ich jetzt nicht unbedingt, aber ja.
1: Wobei Rebirth sich jetzt für mich so nach einem klassischen kennt man schon Spiel angehört hat, ein Stück weit.
0: Ja. Also, aber das macht es dann wieder auch gleich zugänglich.
1: Okay,
0: also,
1: ja. Alles klar, wir sind gespannt. Ich danke dir auf jeden Fall, dass du heute bei mir im Studio warst und wir so viel über Spiele gesprochen haben. Dein Herz schlägt dafür, das macht's deutlich. Du hast eine Gesprächssendung aufgenommen bei den Kollegen von ERF Plus. Da geht's rund ums Thema Spiele. Ja. Die findet ihr eben auf erfplus.de. Und du hast einen ganz persönlichen Spieleblog, horstspielt.erf.de. Warum sollte ich draufgehen?
0: Weil es da jede Woche ein neues Spiel gibt, ja, und man ziemlich ausführlich erfährt, worum geht's in den Spielen, Bilder dazu, ja, man sieht dann auch gleich, worum es geht, und ich versuche immer so eine Mischung hinzukriegen, nicht das total extravagante Zeug, aber ich muss auch überzeugt sein von
1: okay.
0: dem Spiel.
1: Okay, also horstspielt.erf.de, da könnt ihr euch informieren, jede Woche neu über die neuesten Spiele, den heißen Scheiß, wie man so schön sagt.
0: Ja.
1: Danke dir, Horst.
0: Gerne.

ICU und ich sehe euch morgen auch, beziehungsweise höre euch hoffentlich. Ab 7 Uhr plane ich hier zu sein. Am Mikrofon war für euch Julian Schnaubelt. Denkt dran, heute ist ein guter Tag, um einen guten Tag zu haben.

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1: Ich bin Jerome Nussbaum. Die AK-Präsident Gröhe fordert deutlich mehr Taschengeld im freiwilligen sozialen Jahr. Dem Redaktionsnetzwerk Deutschland sagte er, die Absolventen sollten mindestens den BAföG-Höchstsatz von rund 990 Euro bekommen. Derzeit erhalten sie zwischen 350 und 676 Euro je nach Träger. Bei so einem geringen Taschengeld können es sich laut Gröhe nicht alle jungen Menschen leisten, einen Freiwilligendienst zu absolvieren. Er verweist auf den Wehrsold, der bei 2600 Euro brutto beginnt. Den neuen Friedensrat von US-Präsident Trump gibt es bisher nur auf dem Papier. Seit der Gründung im Januar verfügt er laut Financial Times noch über keinerlei offizielle Finanzmittel.
2: Nicht ein einziger Dollar soll von den Mitgliedstaaten eingezahlt worden sein. Der Fonds wird von der Weltbank verwaltet. Vorher hatte es milliardenschwere Zusagen gegeben. Stattdessen sollen aber Spenden direkt auf ein Konto bei JP Morgan geflossen sein. Dafür gelten laut dem Bericht keine unabhängigen Transparenzvorgaben. Zu dem Bündnis gehören unter anderem Israel, Saudi-Arabien, die Türkei und auch Weißrussland. Es will sich unabhängig von den Vereinten Nationen mit Krisen in der ganzen Welt befassen. Noah Ulrich, Redaktion.
1: Die israelische Armee hat ihren Militäreinsatz gegen die Hisbollah im Süden des Libanon ausgeweitet, trotz der seit April geltenden Waffenruhe.
3: Ein großes Gebiet wurde zur Kampfzone erklärt. Es hieß, man werde mit aller Härte gegen die Terrormiliz vorgehen. Bewohner von Ortschaften südlich des Flusses Sarani sollen sich Richtung Norden in Sicherheit bringen. Daraufhin versuchten Einwohner, mit ihren Autos in die Hauptstadt Beirut zu fahren. Es bildeten sich kilometerlange Staus. Vorher war bei einer Evakuierungsaufforderung Israels Panik ausgebrochen. Ulrike Klein, Redaktion.
1: Der Bahnverkehr auf der Strecke zwischen Berlin und Hamburg ist wieder angerollt. Die Stellwerksprobleme bei Lüneburg konnten laut Bahn behoben werden. Vereinzelt könne es aber immer noch zu Ausfällen kommen. Seit gestern Abend waren schon etliche Züge gestrichen worden oder hatten massive Verspätungen. Auch der Regionalverkehr war betroffen. Bundesbildungsministerin Prien ist heute zu Besuch in der KZ-Gedenkstätte Sachsenhausen in Oranienburg. Im Mittelpunkt ihres ersten Länderbesuchs in Brandenburg als Ministerin steht die historisch-politische Bildungsarbeit. Dazu erklärte der Direktor der Stiftung Brandenburgische Gedenkstätten Drehkoll vorab, er sei besorgt über die Zunahme extremistischer Einstellungen unter jungen Leuten. In der Regel wüssten Schüler wenig über Konzentrationslager und den Nationalsozialismus. Der Bund müsse die Gedenkstätten daher weiter finanziell unterstützen.
0: Die Nachrichten wurden bereitgestellt von Radio Aktuell. 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
1: Die Temperaturen liegen im Moment in Köln und in Bonn bei 19 Grad. 13 messen in Hamburg, 14 sind es in Bremen, Berlin 16, Dresden 17 Grad, Frankfurt am Main 19, Stuttgart 21, München 20 Grad und Erfurt und Münster 16. Heute bleibt es überwiegend heiter und auch trocken. Nur an den Alpen und im Schwarzwald sind einige Quellwolken unterwegs. Dabei kann es auch einzelne Wärmegewitter geben. Die Höchstwerte liegen im Norden zwischen 18 und 23 Grad, sonst bei bis zu 31 Grad am Oberrhein. Morgen geht es dann ähnlich freundlich weiter mit Höchstwerten bis zu 33 Grad.
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1: Wer nicht für mich ist, ist gegen mich. Und wer nicht Hand in Hand mit mir arbeitet, arbeitet gegen mich.
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1: Ich bin Jerome Nussbaum. Die AK-Präsident Gröhe fordert deutlich mehr Taschengeld im freiwilligen sozialen Jahr. Dem Redaktionsnetzwerk Deutschland sagte er, die Absolventen sollten mindestens den BAföG-Höchstsatz von rund 990 Euro bekommen. Derzeit erhalten sie zwischen 350 und 676 Euro je nach Träger. Bei so einem geringen Taschengeld können es sich laut Gröhe nicht alle jungen Menschen leisten, einen Freiwilligendienst zu absolvieren. Er verweist auf den Wehrsold, der bei 2600 Euro brutto beginnt. Den neuen Friedensrat von US-Präsident Trump gibt es bisher nur auf dem Papier. Seit der Gründung im Januar verfügt er laut Financial Times noch über keinerlei offizielle Finanzmittel.
2: Nicht ein einziger Dollar soll von den Mitgliedstaaten eingezahlt worden sein. Der Fonds wird von der Weltbank verwaltet. Vorher hatte es milliardenschwere Zusagen gegeben. Stattdessen sollen aber Spenden direkt auf ein Konto bei JP Morgan geflossen sein. Dafür gelten laut dem Bericht keine unabhängigen Transparenzvorgaben. Zu dem Bündnis gehören unter anderem Israel, Saudi-Arabien, die Türkei und auch Weißrussland. Es will sich unabhängig von den Vereinten Nationen mit Krisen in der ganzen Welt befassen. Noah Ulrich, Redaktion.
1: Die israelische Armee hat ihren Militäreinsatz gegen die Hisbollah im Süden des Libanon ausgeweitet, trotz der seit April geltenden Waffenruhe.
3: Ein großes Gebiet wurde zur Kampfzone erklärt. Es hieß, man werde mit aller Härte gegen die Terrormiliz vorgehen. Bewohner von Ortschaften südlich des Flusses Sarani sollen sich Richtung Norden in Sicherheit bringen. Daraufhin versuchten Einwohner, mit ihren Autos in die Hauptstadt Beirut zu fahren. Es bildeten sich kilometerlange Staus. Vorher war bei einer Evakuierungsaufforderung Israels Panik ausgebrochen. Ulrike Klein, Redaktion.
1: Der Bahnverkehr auf der Strecke zwischen Berlin und Hamburg ist wieder angerollt. Die Stellwerksprobleme bei Lüneburg konnten laut Bahn behoben werden. Vereinzelt könne es aber immer noch zu Ausfällen kommen. Seit gestern Abend waren schon etliche Züge gestrichen worden oder hatten massive Verspätungen. Auch der Regionalverkehr war betroffen. Bundesbildungsministerin Prien ist heute zu Besuch in der KZ-Gedenkstätte Sachsenhausen in Oranienburg. Im Mittelpunkt ihres ersten Länderbesuchs in Brandenburg als Ministerin steht die historisch-politische Bildungsarbeit. Dazu erklärte der Direktor der Stiftung Brandenburgische Gedenkstätten Drehkoll vorab, er sei besorgt über die Zunahme extremistischer Einstellungen unter jungen Leuten. In der Regel wüssten Schüler wenig über Konzentrationslager und den Nationalsozialismus. Der Bund müsse die Gedenkstätten daher weiter finanziell unterstützen.
0: Die Nachrichten wurden bereitgestellt von Radio Aktuell. 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
1: Die Temperaturen liegen im Moment in Köln und in Bonn bei 19 Grad. 13 messen wir in Hamburg, 14 sind es in Bremen, Berlin 16, Dresden 17 Grad, Frankfurt am Main 19, Stuttgart 21, München 20 Grad und Erfurt und Münster 16. Heute bleibt es überwiegend heiter und auch trocken. Nur an den Alpen und im Schwarzwald sind einige Quellwolken unterwegs. Dabei kann es auch einzelne Wärmegewitter geben. Die Höchstwerte liegen im Norden zwischen 18 und 23 Grad, sonst bei bis zu 31 Grad am Oberrhein. Morgen geht es dann ähnlich freundlich weiter mit Höchstwerten bis zu 33 Grad.
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1: Manchmal bekomme ich kaum noch Luft. Meine Gedanken schreien mich an. Sie versuchen mich auf die Knie zu zwingen. Ich fühle mich, als würde ich im Dunkeln umherirren und als würde um mich herum alles zusammenbrechen. Aber trotzdem weiß ich, wo ich Hoffnung finde. Du bist es, Gott. Selbst im Wahnsinn kann ich Frieden finden. Du lässt alle Stimmen um mich herum verstummen. Mitten in diesem Chaos schreibst du deine Symphonie. Switch. 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
1: Ich bin Jerome Nussbaum. Ein EU-Beitritt der Ukraine könnte bald näher rücken. Heute geht es auf Zypern bei einem EU-Außenministertreffen um weitere Konsequenzen aus dem Ukraine-Krieg.
2: EU-Kommissionspräsidentin von der Leyen hat sich vorab schon mit dem ukrainischen Präsidenten Zelensky getroffen. Es ging dabei auch um die jüngsten Entwicklungen im Krieg. Russland hatte am Wochenende erstmals die Hyperschallrakete Oreshnik auf die Region Kiew abgefeuert. Von der Leyen erklärte nach dem Gespräch, für einen EU-Beitritt der Ukraine seien die kommenden Wochen entscheidend. Sie sagte Kiew auch weitere militärische Hilfe zu. Noah Ulrich, Redaktion.
1: Die Mutter des getöteten Fabian aus Güstrow ist heute erstmals nicht beim Mordprozess dabei. Das Gericht hatte in der Verhandlung gestern angekündigt, dass schwer zu ertragende Fotos gezeigt werden. Dies betreffe auch die nächsten Verhandlungstage. Die Mutter entschied sich daraufhin, den Prozess gegen die Ex-Freundin von Fabians Vater zunächst nicht mitzuverfolgen. Vorher war schon ein Foto der verbrannten Jacke des Jungen zu sehen. Die Angeklagte soll Fabian erstochen und die Leiche dann angezündet haben. Ein Spezialeinsatzkommando der Polizei ist am frühen Morgen in Gelsenkirchen gegen einen Drogen- und Waffenhändlerring vorgegangen. Bei einem mutmaßlichen Mitglied im Stadtteil Beckhausen wurde die Tür aufgesprengt. Insgesamt wurden 9 Gebäude gestürmt. Mehrere der Männer sollen in Verbindung zu den Hells Angels stehen, berichtet die Bild. 7 Verdächtige stammen demnach aus der Türkei. Einer ist Deutscher. Ein baldiges Friedensabkommen im Iran-Krieg rückt offenbar wieder in weite Ferne. Die US-Armee und der Iran melden gegenseitigen Beschuss.
3: Die USA haben nach Angaben der Regierung wieder ein Militärgelände im Iran angegriffen. Von dort sei eine Bedrohung für US-Streitkräfte ausgegangen, ebenso für den kommerziellen Schiffsverkehr in der Straße von Hormuz. Außerdem wurden demnach iranische Drohnen abgefangen. Iranische Staatsmedien berichten, dass vorher Warnschüsse auf Schiffe abgegeben worden seien, die Meerenge passieren wollten, darunter auf einen US-Öltanker. Der sei gezwungen worden, umzukehren. Ulrike Klein, Redaktion.
1: In Brandenburg tritt heute der erste hauptamtliche AfD-Bürgermeister sein Amt an. Der 61-jährige René Stadtgewitz hatte die Wahl zum Stadtoberhaupt von Zehdenick gewonnen. Dazu kam es nach der Abwahl des dauerkranken Bürgermeisters Kretschmer. Bei der Wahl war Stadtgewitz schon im ersten Wahlgang auf gut 58% der Stimmen gekommen. Den Verdienstorden des Landes Nordrhein-Westfalen vergibt Ministerpräsident Wüst dieses Jahr für den ersten schwulen Kuss im deutschen Fernsehen zwischen den Schauspielern Georg Uecker und Martin Armknecht aus der Lindenstraße. 1990 kam es zu dem Kuss zwischen den beiden. Der Orden ehrt Persönlichkeiten, die sich in besonderer Weise für ein offenes, vielfältiges und respektvolles Miteinander einsetzen und damit auch die Gleichberechtigung queerer Menschen stärken.
0: Die Nachrichten wurden bereitgestellt von Radio Aktuell. 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
1: Hier sind die aktuellen Temperaturen. Köln und Bonn 22 Grad, Hamburg 16, Bremen 17, in Berlin und Dresden messen wir 19 Grad, in Frankfurt am Main 22, Stuttgart 23, München 22, in Erfurt sind es 19 und in Münster 20 Grad. Heute bleibt es überwiegend heiter und auch trocken. Nur an den Alpen und im Schwarzwald sind einige Quellwolken unterwegs. Dabei kann es auch einzelne Wärmegewitter geben. Die Höchstwerte liegen im Norden zwischen 18 und 23 Grad, sonst bei bis zu 31 Grad am Oberrhein. Morgen geht es dann ähnlich freundlich weiter mit Höchstwerten bis zu 33 Grad.
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0: Ihr hört ERF Yes am Donnerstagmorgen. Und vielleicht kennt ihr das Gefühl, wenn es manchmal irgendwie nicht so richtig laufen will. Wenn so der Antrieb fehlt, gefühlt alles schwer ist, der Tag oder die Gedanken grau sich anfühlen und man sich fragt, sag mal, muss ich das alles allein stemmen oder ist da eigentlich noch jemand? The Young Escape, die singen genau von diesem Moment und vor allen Dingen von dem, was danach kommt. Es ist nicht das große Wundern, sondern dieses leise, aber echte Gefühl, ich bin nicht allein. Hier ist für euch You Shine mit den Highlights des Textes.
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2: Durch die trübe Wolkendecke bricht ein Lichtstrahl, durch den ich neue Freude finde. Die Dunkelheit verschwindet. Dein Licht macht mich lebendig. Dein Licht strahlt durch die schweren Zeiten hindurch und ich spüre deine Wärme in meinem Leben. The Young Escape. You Shine.
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Das Licht Gottes scheint auf euch. Das singen The Young Escape in You Shine. Die Highlights des Textes habt ihr bei ERF Yes gehört.

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1: Wenn ich wirklich weiß, dass Gott mich liebt, ist nichts mehr so, wie es war. Ich bin ein für die Ewigkeit bestimmtes Geschöpf von unendlichem Wert. Richard Foster.

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1: Thomas Edison gilt als einer der größten Erfinder der Industrialisierung. Unter anderem war er der Erste, der elektrisches Licht möglich machte. Und dabei legte er einen eisernen Willen an den Tag. Einige Berichte sprechen von 9 bis 10.000 Versuchen, bis seine Glühbirne endlich leuchtete. Also das nenne ich mal Durchhaltevermögen, ja? Und das zahlt sich aus, sagt auch schon die Bibel. Wer ruhig bleibt, hat viel Verstand. Doch wer aufbraust, zeigt nur seine Unvernunft. Gut, zugegeben, die Bibel bezieht sich da nicht auf Erfindungen, sondern auf das Zwischenmenschliche. Aber es lässt sich ja auf beides anwenden. Denn hätte Edison die Glühbirne nach dem 6. Fehlversuch einfach nur noch angebrüllt, hätten wir heute vermutlich immer noch nur Kerzenlicht. Und so steht die Wut eben auch unseren Beziehungen im Weg.
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1: Ich bin Jerome Nussbaum. Ein EU-Beitritt der Ukraine könnte bald näher rücken. Heute geht es auf Zypern bei einem EU-Außenministertreffen um weitere Konsequenzen aus dem Ukraine-Krieg.
2: EU-Kommissionspräsidentin von der Leyen hat sich vorab schon mit dem ukrainischen Präsidenten Zelensky getroffen. Es ging dabei auch um die jüngsten Entwicklungen im Krieg. Russland hatte am Wochenende erstmals die Hyperschallrakete Oreshnik auf die Region Kiew abgefeuert. Von der Leyen erklärte nach dem Gespräch, für einen EU-Beitritt der Ukraine seien die kommenden Wochen entscheidend. Sie sagte Kiew auch weitere militärische Hilfe zu. Noah Ulrich, Redaktion.
1: Die Mutter des getöteten Fabian aus Güstrow ist heute

0: erstmals nicht beim Mordprozess dabei. Das Gericht hatte in der Verhandlung gestern angekündigt, dass schwer zu ertragende Fotos gezeigt werden. Dies betreffe auch die nächsten Verhandlungstage. Die Mutter entschied sich daraufhin, den Prozess gegen die Ex-Freundin von Fabians Vater zunächst nicht mit zu verfolgen. Vorher war schon ein Foto der verbrannten Jacke des Jungen zu sehen. Die Angeklagte soll Fabian erstochen und die Leiche dann angezündet haben. Ein Spezialeinsatzkommando der Polizei ist am frühen Morgen in Gelsenkirchen gegen einen Drogen- und Waffenhändlerring vorgegangen. Bei einem mutmaßlichen Mitglied im Stadtteil Beckhausen wurde die Tür aufgesprengt. Insgesamt wurden 9 Gebäude gestürmt. Mehrere der Männer sollen in Verbindung zu den Hells Angels stehen, berichtet die Bild. 7 Verdächtige stammen demnach aus der Türkei, einer ist Deutscher. Ein baldiges Friedensabkommen im Irankrieg rückt offenbar wieder in weite Ferne. Die US-Armee und der Iran melden gegenseitigen Beschuss.
1: Die USA haben nach Angaben der Regierung wieder ein Militärgelände im Iran angegriffen. Von dort sei eine Bedrohung für US-Streitkräfte ausgegangen, ebenso für den kommerziellen Schiffsverkehr in der Straße von Hormus. Außerdem wurden demnach iranische Drohnen abgefangen. Iranische Staatsmedien berichten, dass vorher Warnschüsse auf Schiffe abgegeben worden seien, die Meerenge passieren wollten, darunter auf einen US-Öltanker. Der sei gezwungen worden, umzukehren. Ulrike Klein, Redaktion.
0: In Brandenburg tritt heute der erste hauptamtliche AfD-Bürgermeister sein Amt an. Der 61-jährige René Stadtgewitz hatte die Wahl zum Stadtoberhaupt von Zehdenick gewonnen. Dazu kam es nach der Abwahl des dauerkranken Bürgermeisters Kretschmer. Bei der Wahl war Stadtgewitz schon im ersten Wahlgang auf gut 58% der Stimmen gekommen. Den Verdienstorden des Landes Nordrhein-Westfalen vergibt Ministerpräsident Wüst dieses Jahr für den ersten schwulen Kuss im deutschen Fernsehen zwischen den Schauspielern Georg Uecker und Martin Armknecht aus der Lindenstraße. 1990 kam es zu dem Kuss zwischen den beiden. Der Orden ehrt Persönlichkeiten, die sich in besonderer Weise für ein offenes, vielfältiges und respektvolles Miteinander einsetzen und damit auch die Gleichberechtigung queerer Menschen stärken.
2: Die Nachrichten wurden bereitgestellt von Radio Aktuell. 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
0: Hier sind die aktuellen Temperaturen. Köln und Bonn 22 Grad, Hamburg 16, Bremen 17, in Berlin und Dresden messen wir 19 Grad, in Frankfurt am Main 22, Stuttgart 23, München 22, in Erfurt sind es 19 und in Münster 20 Grad. Heute bleibt es überwiegend heiter und auch trocken. Nur an den Alpen und im Schwarzwald sind einige Quellwolken unterwegs. Dabei kann es auch einzelne Wärmegewitter geben. Die Höchstwerte liegen im Norden zwischen 18 und 23 Grad, sonst bei bis zu 31 Grad am Oberrhein. Morgen geht es dann ähnlich freundlich weiter mit Höchstwerten bis zu 33 Grad.
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0: los.
1: Durch den Donnerstag mit ERF. Yes, die nominierten Spiele des Jahres sind bekannt gegeben worden und wir sprechen drüber, denn wir haben schließlich einen echten Profi im Haus. Ihr kennt ihn vielleicht sogar von seinem Spieleblog horstspielt.erf.de. Die Rede ist vom One and Only Horst Kretschi. Super, Horst. Ich hab jetzt da ein bisschen Applaus hier, dir organisiert.
2: So früh am Morgen.
1: Ja, so früh am Morgen, oder? Fühlt man sich gleich ein bisschen besser. Komm, lass uns direkt reinstarten. Schieß los. Wie lauten die nominierten Spiele für das Spiel des Jahres?
2: Da hätten wir Dito, wir haben Cozy Stickerville und wir haben Morty Sorty Magic Shop.
1: Wow. Und das kommt wie aus der Pistole geschossen bei dir. Du hast alle drei schon gespielt?
2: Ja. Yep.
1: Wir deklinieren das Ganze jetzt ein bisschen auseinander. Lass mal als erstes über Dito sprechen. Worum geht's und für wen ist das was?
2: Ah, das ist ein Wortspiel. Wir spielen im Grunde gegeneinander, wollen aber auch irgendwie Worte finden, die wir gemeinsam aufgeschrieben haben. Also wir haben Tafeln und dann gibt's eine Frage. Zum Beispiel, woran riechen Menschen, bevor sie es kaufen? So, und jetzt
1: okay, schreiben wir beide Deo auf.
2: Ja, und dann schreiben wir jeder für sich, ohne es den anderen zu zeigen, drei Begriffe auf. Aha. Ja. Und wir haben eine Tafel, da sind 9 Felder. Man spielt 3x3, also dann kommt die nächste Frage, dann noch eine. Und dann wir verglichen. Dann sage ich zum Beispiel Blumen. Und dann sagst du, Blumen, habe ich auch. Ja, vielleicht noch einer und sagst, hey, cool. Und dann gibt es dafür Punkte, ne, wenn man Übereinstimmungen hat und am allerbesten ist, wenn nur einer ist, dann ist man Best Buddies.
1: Okay.
2: Es gibt Doppelpunkte und das ist noch in so einem 3x3-Raster, wo man dann für die Reihe und die Spalte noch Punkte abgreifen kann. Und man spielt über 3 Runden, hat also insgesamt 9 Fragen, die man hat. Und dann gibt es halt so Sachen, was weiß ich, was verbindest du mit London?
1: Du warst
2: halt,
1: ne? Okay, ja, das klingt doch schon mal ganz cool. Machen wir direkt weiter mit dem nächsten Spiel, Cozy Sticker Will.
2: Ja.
1: Also es geht um Aufkleber oder
2: es
1: was?
2: Es geht um Aufkleber und Cozy sagt auch schon alles, das ist ein kooperatives Spiel, wo wir zusammen Sticker aufkleben auf so einen Plan und je nachdem, welche Sticker wir wie aufkleben, entwickelt sich eine Geschichte, die wir gemeinsam erleben. Mhm. Ja, kleiner Haken an diesem Spiel ist, du kannst es dir fast schon denken.
1: Man kann es nur einmal spielen wahrscheinlich.
2: Kannst du es nur einmal spielen. Kannst du den Plan rumdrehen, kannst du nur ein zweites Mal spielen. Ja. Man spielt schon eine ganze Weile, also es ist kein Spiel, das in 15 Minuten vorbei ist. Aber ja, das ist die Wahrheit. Es ist sehr cozy.
1: Okay. Und mach mal, was würdest du sagen? Du klingst jetzt nicht so mega begeistert.
2: Na, sowas begeistert mich in der Regel nicht so.
1: Okay, alles klar. Kommen wir gleich nochmal zu. Machen wir last but not least weiter mit Morty Sorty Magic Shop.
2: Ja, also auch da steckt es im Namen schon wieder drin. Wir sortieren. Mhm. Ja, da, wir haben ein Regal vor uns, 3 Reihen ist das hoch. Und in die Mitte werden zufällig so Gläser gelegt und die haben Nummern drauf. Und wir müssen bei uns jetzt diese Gläser in die 3 Reihen numerisch sortieren, sodass es von unten nach, von links nach rechts eben von niedrig nach hoch geht. Mhm. Aber wir dürfen nicht jedes Glas in jede Regalreihe legen. Es gibt welche mit einem goldenen Deckel, die dürfen wir nur oben hinlegen. Ja, aber die gehen auch unten. Schwarze können nur unten. Und verstehst du, ne? Und Silber ist dazwischen. Man muss sortieren. Man kann, wenn man es geschickt macht, noch Bonuspunkte kriegen, weil in den Gläsern unterschiedliche Sachen drin sind. Also, so läuft dieses Spiel ab. Und das ist eben Morty Sorty Magic.
1: Alright. Ich würde sagen, wir haben eine gute Übersicht bekommen. Gleich will ich von dir natürlich noch die Frage der Fragen geklärt haben. Welches Spiel ist dein Favorit? Und in dem gehen wir nach nur einem Song.

0: Horst Kretschi ist im ERF Yes Studio und wir sind bei den nominierten Spielen des Jahres. Dito Cozy Stickerville und Morty Sorty Magic Shop, über die wir gerade gesprochen haben. Horst, jetzt mal Hand aufs Herz, wenn du nur eins dieser Spiele einpacken dürftest, welches wäre es?
1: Ich schätze, ich würde Dito einpacken tatsächlich, weil es einfach mit allen möglichen Menschen easy zu spielen ist. Du erklärst es ganz schnell. Du musst nicht viel mitbringen, ja. Kannst es mit Fremden spielen, mit Freunden spielen, mit deiner Familie spielen, ja. Gut, mit Kindern ist vielleicht so ein bisschen tricky, ja. Aber das funktioniert super und man lernt Leute wieder kennen. Ich finde, das ist so toll, weil das ist der Gemeinschaftsgedanke, ne? Hat erzählt da, woran riechst du, ja, bevor du es kaufst? Was? An Leute so riechen.
0: Also ich hätte jetzt, pass auf, will ich deklinieren, ist kurz sicher. Ich hätte jetzt gesagt Parfüm, Deo und woran würde ich noch riechen? Duschgel.
1: Ja, interessant. Also bei Parfüm wären wir zum Beispiel, hätten wir gematcht. Ich zum Beispiel rieche an Blumen, bevor ich sie kaufe. Ja. Ja, und an Obst, tatsächlich.
0: Okay, ja.
1: Es gibt Leute, die riechen an Büchern.
0: Ich habe noch nie an einem Buch gerochen, bevor ich...
1: Ich schon. Also
0: ja, aber manchmal, erst zu Hause.
1: Also im Antiquariat.
0: Stehst du im Laden, du riechst dann so ein Buch. Okay, aber die Person, wenn du jetzt der Einzige bist, der an Büchern gerochen hätte, ja, Da hättest du keine Punkte gekriegt,
1: da kriegst du keine Punkte, ja. Wenn es zu exotisch ist, zum Beispiel hatten wir auch die Frage, was Kinder nicht gerne essen, da hatte jemand Froschenkel aufgeschrieben. Wer isst überhaupt Froschenkel? Sorry, aber ja, da bin ich raus. Aber Spinat wäre halt so ein Bringer gewesen.
0: Ja, oder Brokkoli.
1: Brokkoli.
0: So, Klassiker. So. Okay, wir wissen, worum es geht. Ja. Vielen Dank für deine Einschätzung. Also du sagst, Dito, das könnte schon auch jetzt ein Spiel werden.
1: Wäre mein Favorit.
0: Wäre dein Favorit auf jeden Fall. So, die Einschätzung von unserem Spielerexperten Horst Kretschi. Und wenn ihr jetzt angefixt seid, mehr Infos rund ums Thema Spielen gibt's bei Horsts Spieleblog. Und den erreicht ihr unter horstspielt.erf.de. Und bei den Kollegen von ERF Plus gibt's eine ganze Sendung, das Gespräch.
1: So ist es.
0: Horst, vielen Dank bis hierhin. Wir sehen uns in einer Stunde schon wieder und dann sprechen wir über die nominierten Kennerspiele des Jahres 2026.

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1: Niemand würde eine Lampe anzünden und dann etwas darüber stülpen oder sie unters Bett stellen. Nein, Lampen werden da aufgestellt, wo jeder, der hereinkommt, sie sehen kann. Denn alles, was verborgen oder geheim ist, wird irgendwann ans Licht gebracht werden, sodass alle es sehen können. Deshalb achtet auf das, was ihr hört. Dem Menschen, der für meine Worte offen ist, wird eine noch tiefere Einsicht geschenkt werden. Doch dem, der nicht zuhört, wird auch das genommen werden, was er zu haben glaubt.
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0: TBS ERF. Yes, und bei uns wird's spielerisch, denn die Spieler des Jahres sind ja nominiert. Und passend dazu habe ich mir gedacht, hol ich mir doch mal unseren lieben Spielerexperten Horst Kretschi ins Studio. Horst, lang ist's her.
1: Allerdings.
0: Ich freue mich, schön, dass du da bist. Du hast eine ganze Spielesendung für ERF Plus, die Kollegen nebenan, das Gespräch aufgenommen. Du hast einen eigenen Spieleblog. Fangen wir doch mal mit der Frage an, die oben aufliegt. Was begeistert dich eigentlich am Spielen?
1: Einfach alles. Ja, also Spielen ist unheimlich cool, wie soll ich das ausdrücken? Es macht mir einfach sehr viel Spaß, mit anderen Menschen zusammen zu sein, mit denen neue Dinge zu erleben, auszuprobieren, sich gegenseitig kennenzulernen und einfach Spaß zu haben auf unterschiedliche Art und Weise. Manchmal ist man herausgefordert, intellektuell, da muss man die grauen Hirnzellen mal anschmeißen und sagen, oh, wie löse ich das jetzt? Ja, es gibt ja unterschiedlichste Spiele, man kann ein bisschen knobeln, ein bisschen Jux haben, ja, also. Und das begeistert mich einfach. Vor allem mit anderen Menschen zusammen zu sein.
0: Ja, ja, man hört es auf jeden Fall raus. Gibt es so eine Kategorie Spiele, von der du sagst, also das ist schon am ehesten meins?
1: Naja, es gibt schon so die, im Fachjargon würde man sagen, leichte Kennerspiele. Ja. So, da fühle ich mich am wohlsten, ja, da lege ich mich rein und sage, aha, gefällt mir, ja. Also so ein bisschen anspruchsvoll schon, mit ein paar Regeln, vielleicht so ein bisschen Landschaft, so ich lege mich da und baue irgendwas, so Häuschen, so Farmen und das gefällt mir.
0: Ja, Siedler ist auch bei unseren Hörerinnen und Hörern hoch und groß. Das wäre so ein Beispiel. Genau. Ja, und es ist ja so, die Spielebranche boomt. Wir haben vor der Sendung schon kurz drüber gesprochen. Woran liegt das denn, dass im Moment so viel gezockt wird analog?
1: Naja, ich glaube, es hängt schon damit zusammen, dass viele Leute entdeckt haben, Mensch, immer nur online was zu machen mit anderen, die ich nie wirklich sehe und kenne, das ist doof. Also den anderen ins Auge zu gucken. Ja, also wenn ich eben den Würfelwurf mache und er geht so richtig mal in die Hose, aber für dich ist es gut, ja, dein Gesicht zu sehen, mein Gesicht zu sehen, ne, das macht Spaß. Und vor allem denke ich, es ist etwas, dass man neben dem Spielen sich auch noch über andere Dinge unterhalten kann. Dinge wahrnehmen kann, sagen, ja, du guckst doch mal ein bisschen traurig, was ist denn los heute? Ja, oh, auf der Arbeit war es mies, ja. Mhm. Und also man kann sich über viele Dinge noch nebenher unterhalten und ich glaube, das ist so ein Punkt, dass Leute gemerkt haben, man muss zusammenkommen, sich an den Tisch setzen, ja, Spaß miteinander haben. Das geht einfach beim Spielen super gut. Man hat Gemeinschaft und das ist ein ganz wichtiger Punkt.
0: Das braucht aber ja auch ein bisschen Commitment, würde ich sagen. Man hört ja auch immer wieder, gerade so am Familientisch, da wird dann auch mal so ein Spielbrett vom Tisch gefegt, weil die Emotionen dann doch ein bisschen hochkochen. Hast du irgendeinen heißen Tipp als vielen Spieler, was so gegen Frust und Ärger helfen kann?
1: Also gegen Frust und Ärger hilft, dass man sich zum Beispiel überlegt, welche Spiele bringe ich denn auf den Tisch? Also unsere Tochter zum Beispiel hatte eine Phase, da wollte die keine kompetitiven Spiele spielen, also wo man gegeneinander agiert, ja. Und dann haben sie gesagt, gut, dann lass uns doch kooperative Spiele suchen, am besten noch irgendwas, was sie thematisch anspricht, ja, also aus ihrer Zeichentrickwelt von damals, ja. Und sowas kann man finden, es gibt ganz viel, dass man einfach guckt, okay, was gefällt dem den anderen, wo würde er sich wohlfühlend reinlegen und sagen, oh, das ist aber ein schönes Spiel, ja. Und da kann man gucken. Also wir haben auch Freunde, wo wir sagen, diese Art von Spielen nicht, diese ja. Und das hilft. Ich bin übrigens auch kein großer Freund davon, dass man als Eltern die Kinder einfach immer gewinnen lässt und so tut, als wäre man super doof. Ja? Man muss natürlich einen Weg finden. Ne? Aber die müssen auch lernen zu verlieren. Ja. Das gehört mit zum Spielen dazu, dass man lernt, mit Emotionen umzugehen. Und das ist so ein Punkt. Aber die Balance finden ist für Eltern nicht einfach.
0: Ja, das stimmt, das stimmt. Da bin ich mittendrin. Vielen Dank für deine Einschätzung, Horst, bis hierhin. Du bist heute noch öfter im Radioprogramm zu hören, denn wir sprechen ja auch noch über die nominierten Spiele des Jahres, genauso wie über die nominierten Kennerspiele des Jahres. Freue ich mich schon drauf und wenn ihr angefixt seid und mehr Infos rund ums Thema Spielen haben wollt, dann schaut euch doch schon mal um auf Horst Kretschis Spieleblog. Den erreicht ihr unter horstspielt.erf.de.
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1: Ich bin Marvin Stanke. In Deutschland verdienen die Menschen wieder mehr Geld. Laut Bundesamt für Statistik liegt das Plus der Reallöhne bei 1,8%. Die Preise stiegen dabei langsamer als die Löhne. Viele Arbeitnehmer können sich deshalb mehr leisten. Dieser Trend hält seit 3 Jahren an. Besonders stark stiegen die Löhne im Bergbau und bei Finanzfirmen. Am Bau und im öffentlichen Dienst gab es kaum mehr Geld. Menschen mit wenig Einkommen profitierten

0: stark vom höheren Mindestlohn. Auch Auszubildende bekamen deutlich mehr Geld. Die US-Armee hat eine iranische Stellung in Bandar Abbas angegriffen. Von dort sollen Drohnen gesteuert worden sein.
1: Die USA sprachen von einer Gefahr für ihre Streitkräfte und die Schifffahrt. Die Straße von Hormus ist für den Öltransport wichtig. Iran verurteilte den Angriff als Bruch der Waffenruhe vom April. Iranische Streitkräfte griffen laut Staatsfernsehen einen US-Stützpunkt an. Der Ort wurde nicht genannt. Aus Kuwait wurden Drohnen- und Raketenangriffe gemeldet. Die iranischen Revolutionsgarden beschossen zudem einen amerikanischen Öltanker. Ulrike Klein, Redaktion.
0: Die Holocaust-Gedenkstätte Yad Vashem eröffnet ein Bildungszentrum in München. Es ist das erste Zentrum außerhalb Israels. Auch in Leipzig ist eine kleine Außenstelle geplant. München wurde nach einer bundesweiten Studie als Standort ausgewählt. Das Zentrum soll für Deutschland und Nachbarländer arbeiten. Yad Vashem will damit mehr Wissen über den Holocaust vermitteln. Die Einrichtung warnt vor Antisemitismus und Holocaust-Leugnung. Der tote Buckelwal bleibt auf der dänischen Insel Arnholt. Das Tier liegt dort seit 2 Wochen im flachen Wasser. Der Wal soll am Wochenende an Land gezogen werden. Danach ist eine Obduktion am Strand geplant. Zuerst sollte der Kadaver in einen Hafen gebracht werden. Der Plan scheiterte wegen schlechten Wetters. Außerdem trieb der Wal näher ans Ufer. Weitere Untersuchungen sind für Ende kommender Woche geplant. Die Staatsanwaltschaft Heilbronn wertet Lackaffe für Friedrich Merz als eine strafbare Beleidigung. Das Amtsgericht Heilbronn verhängte 30 Tagessätze per Strafbefehl. Auslöser war ein Facebook-Kommentar zum Merz-Besuch in Heilbronn. Die Staatsanwaltschaft prüfte mehrere Kommentare unter einem Polizeipost. Die Bezeichnung Pinocchio allerdings blieb folgenlos. Laut Staatsanwaltschaft fällt sie unter die Meinungsfreiheit.
2: Die Nachrichten wurden bereitgestellt von Radio Aktuell. 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
0: Das sind die aktuellen Temperaturen in Deutschland. 26 Grad in Köln, Bonn, Hamburg 20 Grad, Bremen 21, Berlin 22, genau wie in Dresden 22 Grad, Frankfurt am Main 23, Stuttgart 26 Grad, München 23, Erfurt 20 Grad und in Münster 21 Grad. Heute in ganz Deutschland verbreitet heiter und trocken, an den Alpen und im Schwarzwald im Tagesverlauf Quellwolken, im Bereich des Südschwarzwaldes einzelne Wärmegewitter, nicht ganz ausgeschlossen. Die Tageshöchstwerte im Norden bei 23 Grad, an der Küste 15, im Rest von Deutschland teilweise wieder bis zu maximal 28 Grad.

0: Heute dreht sich bei ERF hier alles rund ums Thema Spiele, denn die nominierten Spiele des Jahres sind letzte Woche bekannt gegeben worden. Über die Spiele des Jahres selbst haben wir ja in der letzten Stunde schon gesprochen und jetzt tauchen wir quasi noch tiefer ins Spielgeschehen ein mit den Kennerspielen des Jahres. Horst Kretschi, der alte Spieleprofi, ist wieder bei mir. Horst, dir sei die Ehre überlassen zu sagen, welche Spiele es bei den Kennerspielen geschafft haben.
1: Ja, das sind auch wieder drei, die nominiert sind. Boss Fighters QR. Wir haben dann noch Moon Colony Bloodbath und Rebirth Aufbruch in eine neue Zeit.
0: Okay, lass uns mal vorne anfangen. Boss Fighters QR. Und jetzt muss ich der Transparenz halber an der Stelle schon mal erwähnen. Wir haben letzte Woche drüber gesprochen. Ich habe es gekauft. Ich bin Fan.
1: Ja.
0: Ich bin begeistert, wirklich, es ist mega. Schieß los, worum geht's, für wen ist das was?
1: Aber bist du nicht der Einzige. Ja, also das ist ein Spiel, für das man eine App braucht, das ist wichtig. Das spielt man auf dem Tablet, am besten auf dem Tablet, weil dort sind die Bossfighters drauf. Wir sind Helden, Zwerg oder Halbling oder was auch immer und bauen unser Deck so ein bisschen zusammen und wir haben Karten und jetzt kommt's und die Karten haben halt Fähigkeiten, ne? Da kannst du einen Blitz losschießen und ich habe so eine Axt und die Karten haben hinten einen QR-Code, den halte ich über die Kamera meines Tablets, dann wird das eingelesen und dann der Boss reagiert halt auch, wenn er getroffen wird, ja, dann gibt's Lebensabzug, aber der schießt dann auch zurück, wir müssen uns auch schützen, wir brauchen Schutzschilde, ja, und wir agieren aber gemeinsam, ja, wir sind ein Team, wir können uns gegenseitig Schutz geben, ja, wir können uns unterstützen, sagen, wenn ich das mache, machst du das und so können wir aktiv vorangehen. Sehr kommunikatives Spiel, sehr cooles Spiel, wer das mag, ja, gut. Das ist Bossfighters QR.
0: Okay, ja, also ich mag's. Man fühlt sich so ein bisschen wie in so einem Roleplay-Game analog.
1: Genau.
0: Ne?
1: So ein bisschen,
0: Dungeons and Dragons, aber in New School.
1: Ja.
0: So, jetzt genug davon. Lass uns mit Moon Colony Bloodbath weitermachen. Klingt ja sehr düster. Blutbad.
1: Ja, also das Name ist Programm. Wir haben eine Kolonie auf dem Mond. Am Anfang sieht alles noch ganz cool aus und dann läuft's aus dem Ruder und wir werden dahin gemetzelt. Das muss man ganz ehrlich so sagen. Also wir haben ein gemeinsames Kartendeck, das wir abarbeiten. Also eine Karte wird aufgedeckt und wir lesen, oh, wir können was arbeiten. Arbeiten heißt zum Beispiel, ich kann ernten und bekomme dann Lebensmittel. Brauche ich auch. Ich muss ja Leute ernähren. Ich habe eine Kolonie mit Menschen. Dann baue ich Gebäude. Ist alles schön. Aber so nach und nach kommen durch dieses Deck und auch durch Karten, die ich selbst vielleicht ins Spiel bringe, indem ich Gebäude baue, negative Karten rein.
0: Mhm.
1: Ja, und wir verlieren konsequent unsere Bevölkerung in der Kolonie. Wir müssen Gebäude abreißen und es ist ein
0: Gemetzel.
1: Es ist ein Gemetzel. es gewinnt am Ende der noch die meisten Menschen übrig hat, wenn das Spiel endet. Und es endet dann, wenn einer keine mehr hat.
0: Oioioioioioioi.
1: Das kann also, schnell gehen.
0: Okay. Sehr gut. Klingt ein bisschen destruktiv.
1: Ist auch, ich habe es auch mit Leuten gespielt, die nach einer halben Stunde gesagt haben, kann das Spiel bitte jetzt enden? Das ist frustrierend. Ja.
0: Okay.
1: Ich habe es auch mit Menschen gespielt, die hatten super viel Spaß damit.
0: Sehr gut. Ja, ist ein Kennerspiel, ne? Nix für schwache Nerven.
1: Nee.
0: So, last but not least, Rebirth. Aufbruch in eine neue Zeit. Ist ja quasi dann das der logische Nachfolger nach dem gerade genannten Titel.
1: Kann man sagen. Wobei ich bei dem Spiel zugeben muss, das Thema ist so ein bisschen, naja, also wir haben eine Landkarte von Schottland. Wenn wir es rumdrehen, haben wir eine Landkarte von Irland und entscheiden uns, auf welcher der beiden Karten spielen wir. Wir legen Plättchen und das ist auch super einfach. Wir haben alle ein gleiches Setting aus Plättchen. Die mischen wir für uns. Jeder für sich. Ich nehme ein Plättchen und platziere es auf dieser Landkarte. Teilweise ist vorgegeben, wo ein Plättchen dann hin muss. Wir haben Nahrungsplättchen, wir müssen auf ein Nahrungsfeld, wir haben Energieplättchen auf ein Energiefeld, ist logisch.
0: Mhm.
1: Was ist das Ziel? Wir versuchen, Mehrheiten an Feldern rund um Burgen und rund um Kathedralen zu bauen. Lege ich ein Plättchen neben eine Kathedrale, bekomme ich noch Aufträge. Das sollte man sehr früh machen, um zu wissen, welche Aufträge kriege ich denn in diesem Spiel, was will ich erreichen.
0: Okay.
1: Am Ende wird geguckt, wer konnte wie viele Punkte erzielen, durchs Legen von Plättchen, durch Erfüllen von Aufgaben, durch die Kontrolle von Burgen, die ich erlangt habe im Laufe des Spiels. ein klassisches Kennerspiel gewissermaßen.
0: Okay.
1: Sehr cool, einfach eigentlich von den Regeln. Trotzdem aber mit ziemlich viel Tiefgang, weil man gucken muss, oh, wo platziere ich mein Ding jetzt?
0: Mhm. Ja. Okay, das sind sie, die drei nominierten Kennerspiele des Jahres. Man merkt, glaube ich, schon an den Erklärungen, es geht ein bisschen tiefer in die Materie, muss man einfach so sagen. Und welcher dein Favorit ist, das finden wir gleich heraus nach einem Song bei ERF Yes.

0: Ihr hört ERF, yes, an einem fantastischen Donnerstag. Horst Kretschi ist hier im Studio und wir sind bei den nominierten Kennerspielen des Jahres 2026. Boss Fighters QR, Mune Colony Bloodbath und Rebirth, Aufbruch in eine neue Zeit. Horst, Hand aufs Herz, wenn du eins davon einpacken müsstest, welches wäre dein Favorit?
1: Ach, das ist echt ganz, ganz schwierig. Also anders jetzt als bei den Spielen des Jahres kann ich mich eigentlich kaum entscheiden. Also ich finde alle irgendwie cool. Ja, Moon Colony Bloodbath, weil diese Ironie, die da teilweise drinsteckt und dieser böse Humor und auch diese Kritik, ne, nach dem Motto, ach, eine, also das verrate ich jetzt, so ein Spoiler. Ja, die Karte, die die meisten Menschen dahin rafft, ist die sensitive KI.
0: Oh.
1: Eine empathische KI heißt ja. Also da hat sich einer schon Gedanken gemacht. So vom Flavor her würde ich vielleicht auf Rebirth gehen, aber ich persönlich, wir spielen schon eine Weile auch Bossfighters QR. Mhm. Das hat auch so seinen Reiz. Ne? Also das ist so der Klassiko für alle, die das mögen. Du hast es vorhin ja gesagt, so Dungeons and Dragons. Schwierig.
0: Ich
1: nehme einen großen Koffer, alles rein.
0: Ah, okay, alle drei müssen rein. Und was meinst du, entscheidet die Jury? Kannst du da irgendeinen Tipp abgeben oder schwierig?
1: Also ich denke, aufgrund der genannten Sachen tendiere ich zu Rebirth, dass die wahrscheinlich dahin gehen, weil manche sagen auch App im analogen Spielen, empfinde ich jetzt nicht so unbedingt, aber ja.
0: Wobei Rebirth sich jetzt für mich so nach einem klassischen kennt man schon Spiel angehört hat, ein Stück weit.
1: Ja. Also, aber das macht es dann wieder auch gleich zugänglich.
0: Okay,
1: also,
0: ja. Alles klar, wir sind gespannt. Ich danke dir auf jeden Fall, dass du heute bei mir im Studio warst und wir so viel über Spiele gesprochen haben.
1: Schön.
0: Dein Herz schlägt dafür, das macht's deutlich. Du hast eine Gesprächssendung aufgenommen bei den Kollegen von ERF Plus. Da geht's rund ums Thema Spiele.
1: Ja.
0: Die findet ihr eben auf erfplus.de und du hast einen ganz persönlichen Spieleblog. horstspielt.erf.de. Warum sollte ich draufgehen?
1: Weil es da jede Woche ein neues Spiel gibt, ja, und man ziemlich ausführlich erfährt, worum geht's in den Spielen, Bilder dazu, ja, man sieht dann auch gleich, worum es geht. Und ich versuche immer so eine Mischung hinzukriegen, nicht das total extravagante Zeug, aber ich muss auch überzeugt sein von dem Spiel.
0: Okay, also horstspielt.erf.de, da könnt ihr euch informieren, jede Woche neu über die neuesten Spiele, den heißen Scheiß, wie man so schön sagt.
1: Ja.
0: Danke dir, Horst.
1: Gerne.

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1: Wenn du nachts deine Augen schließt und einschläfst, dann bete ich dafür, dass du dich daran erinnerst, es gibt einen Song, den nur du singen kannst. Wenn die Welt versucht, dir das Herz zu brechen, dann wird das Licht immer die Dunkelheit vertreiben. Deshalb, komm raus, sing es laut, lass dir die Sonne aufs Gesicht scheinen. Versteck dich nicht, sei frei, du bist nur dann lebendig, wenn du träumst. Apollo LTD, Dreaming.
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0: 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Und vielleicht kennt ihr das im Job, in der Gemeinde, im Verein. Da seid ihr einer von vielen. Alle können was und trotzdem fragt man sich, gehöre ich hier wirklich dazu? Auch die Sängerin Bella Taylor Smith kennt das. Bevor sie 2021 The Voice Australia gewinnt, singt sie in Sydney bei Hillsong im Worship-Team. Anne, erzähl mal, wie war das für sie dort?
1: Ja, also Hillsong ist ja riesig, eine Gemeinde, die weltweit für moderne Worship-Musik bekannt ist. Mhm. Und da sind unfassbar viele talentierte Leute. Bella sagt selbst, sie habe sich lange gefragt, wo ist eigentlich mein Platz und wer sind meine Leute? Und Songwriting war für sie lange gar kein Thema. Sie dachte nicht, dass sie das kann.
0: Ja, und wie hat sie das aufgelöst?
1: Ja,
0: weil heute schreibt sie ja.
1: Stimmt. Eine ziemlich befreiende Haltung. Sie sagt sinngemäß, ich habe nichts dafür getan, dass ich dieses Talent habe. Durch Gottes Güte bin ich einfach hier. Ich tue, was vor mir liegt. Und wenn es nicht für mich bestimmt ist, dann will ich es auch nicht. Und ja, das klingt eigentlich ganz einfach, aber und eigentlich ist auch eine ziemlich tiefe Aussage. Nicht kämpfen, nicht vergleichen und einfach das Beste draus machen mit dem, was man hat. Und das hat mich persönlich auch sehr angesprochen und das wäre irgendwie auch voll befreiend, dieses Loslassen.
0: Ist so, ne? Ja. Ich finde auch gerade in der heutigen Zeit, Instagram, Facebook, you name it, man sieht ja die ganze Zeit den Kram der anderen und will sich vergleichen. Mhm. Ach, man hat's nicht leicht. Mhm. Wir haben gleich den Song Halleluja. Ist das die Haltung, die man da auch raushört?
1: Ja, total. Der Song klingt, als hätte sie aufgehört zu kämpfen. Sie singt einfach. Sie nennt Jesus einen Freund, der näher ist als jeder andere. Und dann kommt dieses ungeschliffene, ungeprobte Halleluja. Und genau das ist ihre Antwort auf den Vergleich. Jesus ist ihr Freund, nicht jemand, vor dem sie sich beweisen muss. Und das gibt ihr die Freiheit, sie selbst zu sein.
0: Weg vom Vergleichen hin zum Wesentlichen. Das ist Halleluja von Bella Taylor Smith aus dem Album der Woche For the Home bei ERF Yes. 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
2: Ich bin Marvin Stanke. In Deutschland verdienen die Menschen wieder mehr Geld. Laut Bundesamt für Statistik liegt das Plus der Reallöhne bei 1,8%. Die Preise stiegen dabei langsamer als die Löhne. Viele Arbeitnehmer können sich deshalb mehr leisten. Dieser Trend hält seit 3 Jahren an. Besonders stark stiegen die Löhne im Bergbau und bei Finanzfirmen. Am Bau und im öffentlichen Dienst gab es kaum mehr Geld. Menschen mit wenig Einkommen profitierten stark vom höheren Mindestlohn. Auch Auszubildende bekamen deutlich mehr Geld. Die US-Armee hat eine iranische Stellung in Bandar Abbas angegriffen. Von dort sollen Drohnen gesteuert worden sein.
3: Die USA sprachen von einer Gefahr für ihre Streitkräfte und die Schifffahrt. Die Straße von Hormus ist für den Öltransport wichtig. Iran verurteilte den Angriff als Bruch der Waffenruhe vom April. Iranische Streitkräfte griffen laut Staatsfernsehen einen US-Stützpunkt an. Der Ort wurde nicht genannt. Aus Kuwait wurden Drohnen- und Raketenangriffe gemeldet. Die iranischen Revolutionsgarden beschossen zudem einen amerikanischen Öltanker. Ulrike Klein, Redaktion.
2: Die Holocaust-Gedenkstätte Yad Vashem eröffnet ein Bildungszentrum in München. Es ist das erste Zentrum außerhalb Israels. Auch in Leipzig ist eine kleine Außenstelle geplant. München wurde nach einer bundesweiten Studie als Standort ausgewählt. Das Zentrum soll für Deutschland und Nachbarländer arbeiten. Yad Vashem will damit mehr Wissen über den Holocaust vermitteln. Die Einrichtung warnt vor Antisemitismus und Holocaustleugnung. Der tote Buckelwal bleibt auf der dänischen Insel Arnholt. Das Tier liegt dort seit 2 Wochen im flachen Wasser. Der Wal soll am Wochenende an Land gezogen werden. Danach ist eine Obduktion am Strand geplant. Zuerst sollte der Kadaver in einen Hafen gebracht werden. Der Plan scheiterte wegen schlechten Wetters. Außerdem trieb der Wal näher ans Ufer. Weitere Untersuchungen sind für Ende kommender Woche geplant. Die Staatsanwaltschaft Heilbronn wertet Lackaffe für Friedrich Merz als eine strafbare Beleidigung. Das Amtsgericht Heilbronn verhängte 3

0: Tagessätze per Strafbefehl. Auslöser war ein Facebook-Kommentar zum Erzbesuch in Heilbronn. Die Staatsanwaltschaft prüfte mehrere Kommentare unter einem Polizeipost. Die Bezeichnung Pinocchio allerdings blieb folgenlos. Laut Staatsanwaltschaft fällt sie unter die Meinungsfreiheit.
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0: Das sind die aktuellen Temperaturen in Deutschland. 26 Grad in Köln, Bonn, Hamburg 20 Grad, Bremen 21, Berlin 22, genau wie in Dresden 22 Grad, Frankfurt am Main 23, Stuttgart 26 Grad, München 23, Erfurt 20 Grad und in Münster 21 Grad. Heute in ganz Deutschland verbreitet heiter und trocken, an den Alpen und im Schwarzwald im Tagesverlauf Quellwolken, im Bereich des Südschwarzwaldes einzelne Wärmegewitter, nicht ganz ausgeschlossen. Die Tageshöchstwerte im Norden bei 23 Grad, an der Küste 15, im Rest von Deutschland teilweise wieder bis zu maximal 28 Grad.

0: Der Spruch des Tages.
1: Thomas Edison gilt als einer der größten Erfinder der Industrialisierung. Unter anderem war er der Erste, der elektrisches Licht möglich machte. Und dabei legte er einen eisernen Willen an den Tag. Einige Berichte sprechen von 9 bis 10.000 Versuchen, bis seine Glühbirne endlich leuchtete. Also das nenne ich mal Durchhaltevermögen, ja? Und das zahlt sich aus, sagt auch schon die Bibel. Wer ruhig bleibt, hat viel Verstand. Doch wer aufbraust, zeigt nur seine Unvernunft. Gut, zugegeben, die Bibel bezieht sich da nicht auf Erfindungen, sondern auf das Zwischenmenschliche. Aber es lässt sich ja auf beides anwenden. Denn hätte Edison die Glühbirne nach dem 6. Fehlversuch einfach nur noch angebrüllt, hätten wir heute vermutlich immer noch nur Kerzenlicht. Und so steht die Wut eben auch unseren Beziehungen im Weg.
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1: Glaube heißt nicht daran zu glauben, dass Gott kann, sondern dass Gott wird. Abraham Lincoln.
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0: Durch den Donnerstag mit ERF. Yes, die nominierten Spiele des Jahres sind bekannt gegeben worden und wir sprechen drüber, denn wir haben schließlich einen echten Profi im Haus. Ihr kennt ihn vielleicht sogar von seinem Spieleblog horstspielt.erf.de. Die Rede ist vom One and Only Horst Kretschi. Super, Horst. Ich hab jetzt da ein bisschen Applaus hier, dir organisiert.
1: So früh am Morgen.
0: Ja, so früh am Morgen, oder? Fühlt man sich gleich ein bisschen besser. Komm, lass uns direkt reinstarten. Schieß los, wie lauten die nominierten Spiele für das Spiel des Jahres?
1: Da hätten wir Dito, wir haben Cozy Stickerville und wir haben Morty Sorty Magic Shop.
0: Wow. Und das kommt wie aus der Pistole geschossen bei dir. Du hast alle drei schon gespielt?
1: Ja. Yep.
0: Wir deklinieren das Ganze jetzt ein bisschen auseinander. Lass mal als erstes über Dito sprechen. Worum geht's und für wen ist das was?
1: Ach, das ist ein Wortspiel. Wir spielen im Grunde gegeneinander, wollen aber auch irgendwie Worte finden, die wir gemeinsam aufgeschrieben haben. Also wir haben Tafeln und dann gibt's eine Frage. Zum Beispiel, woran riechen Menschen, bevor sie es kaufen? So, und jetzt
0: okay, schreiben wir beide Deo auf.
1: Ja, und dann schreiben wir jeder für sich, ohne es den anderen zu zeigen, drei Begriffe auf. Aha. Ja. Und wir haben eine Tafel, da sind 9 Felder. Man spielt 3x3, also dann kommt die nächste Frage, dann noch eine. Und dann wir verglichen. Dann sage ich zum Beispiel Blumen. Und dann sagst du, Blumen, habe ich auch. Ja, vielleicht noch einer und sagst, hey, cool. Und dann gibt es dafür Punkte, ne, wenn man Übereinstimmungen hat und am allerbesten ist, wenn nur einer ist, dann ist man Best Buddies.
0: Okay.
1: Das gibt Doppelpunkte und das ist noch in so einem 3x3-Raster, wo man dann für die Reihe und die Spalte noch Punkte abgreifen kann. Und man spielt über 3 Runden, hat also insgesamt 9 Fragen, die man hat. Und dann gibt es halt so Sachen, was weiß ich, was verbindest du mit London?
0: Du warst halt, ne? Okay, ja, das klingt doch schon mal ganz cool. Machen wir direkt weiter mit dem nächsten Spiel, Cozy Sticker Will. Ja. Also es geht um Aufkleber oder
1: es
0: was?
1: Es geht um Aufkleber und Cozy sagt auch schon alles, das ist ein kooperatives Spiel, wo wir zusammen Sticker aufkleben auf so einen Plan und je nachdem, welche Sticker wir wie aufkleben, entwickelt sich eine Geschichte, die wir gemeinsam erleben. Mhm. Ja, kleiner Haken an diesem Spiel ist, du kannst es dir fast schon denken.
0: Man kann es nur einmal spielen wahrscheinlich.
1: Kannst du es nur einmal spielen. Kannst du den Plan rumdrehen, kannst du nur ein zweites Mal spielen. Ja. Man spielt schon eine ganze Weile, also es ist kein Spiel, das in 15 Minuten vorbei ist. Aber ja, das ist die Wahrheit. Es ist sehr cozy.
0: Okay. Und mach mal, was würdest du sagen? Du klingst jetzt nicht so mega begeistert.
1: Na, sowas begeistert mich in der Regel nicht so.
0: Okay, alles klar. Kommen wir gleich nochmal zu. Machen wir last but not least weiter mit Morty Sorty Magic Shop.
1: Ja, also auch da steckt es im Namen schon wieder drin. Wir sortieren. Mhm. Ja, da, wir haben ein Regal vor uns, 3 Reihen ist das hoch. Und in die Mitte werden zufällig so Gläser gelegt und die haben Nummern drauf. Und wir müssen bei uns jetzt diese Gläser in die 3 Reihen numerisch sortieren, sodass es von unten nach, von links nach rechts eben von niedrig nach hoch geht. Mhm. Aber wir dürfen nicht jedes Glas in jede Regalreihe legen. Es gibt welche mit dem goldenen Deckel, die dürfen wir nur oben hinlegen. Ja, aber die gehen auch unten. Schwarze können nur unten und verstehst, ne? Und Silber ist dazwischen. Man muss sortieren. Man kann, wenn man es geschickt macht, noch Bonuspunkte kriegen, weil in den Gläsern unterschiedliche Sachen drin sind. Also, so läuft dieses Spiel ab und das ist eben Morty Sorty Magic.
0: Alright, ich würde sagen, wir haben eine gute Übersicht bekommen. Gleich will ich von dir natürlich noch die Frage der Fragen geklärt haben. Welches Spiel ist dein Favorit? Und in dem gehen wir nach nur einem Song. 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

0: Horst Gritschi ist im ERF Yes Studio und wir sind bei den nominierten Spielen des Jahres. Dito Cozy Sticker Will und Morty Sorty Magic Shop, über die wir gerade gesprochen haben. Horst, jetzt mal Hand aufs Herz, wenn du nur eins dieser Spiele einpacken dürftest, welches wäre es?
1: Ich schätze, ich würde Dito einpacken tatsächlich, weil es einfach mit allen möglichen Menschen easy zu spielen ist. Du erklärst es ganz schnell. Du musst nicht viel mitbringen, ja. Kannst es mit Fremden spielen, mit Freunden spielen, mit deiner Familie spielen, ja. Gut, mit Kindern ist vielleicht so ein bisschen tricky, ja. Aber das funktioniert super und man lernt Leute wieder kennen. Ich finde, das ist so toll, weil das ist der Gemeinschaftsgedanke, ne? Hat erzählt da, woran riechst du, ja, bevor du es kaufst? Was? An Leute so riechen.
0: Also ich hätte jetzt, pass auf, will ich schon deklinieren, ist kurz sicher, ich hätte jetzt gesagt Parfüm, Deo und woran würde ich noch riechen? Duschgel.
1: Ja, interessant. Also bei Parfüm wären wir zum Beispiel, hätten wir gematcht. Ich zum Beispiel rieche an Blumen, bevor ich sie kaufe. Ja. Ja. Und an Obst, tatsächlich.
0: Okay, ja.
1: Es gibt Leute, die riechen an Büchern.
0: Also. Ich habe noch nie an einem Buch gerochen, bevor ja,
1: ich schon.
0: Ja, also aber manchmal erst zu Hause.
1: Also im Antiquariat.
0: Stehst im Laden, du kriegst dann so ein Buch. Okay, aber die Person, wenn du jetzt der Einzige bist, der an Büchern gerochen hätte, ja, dann hättest du keine Punkte gekriegt.
1: Dann kriegst du keine Punkte, ja. Wenn es zu exotisch ist, zum Beispiel hatten wir auch die Frage, was Kinder nicht gerne essen. Da hatte jemand Froschenkel aufgeschrieben. Wer isst überhaupt Froschenkel? Sorry, aber ja, da bin ich raus. Aber Spinat wäre halt so ein Bringer gewesen.
0: Ja, oder Brokkoli.
1: Brokkoli.
0: So, Klassiker. So. Okay, wir wissen, worum es geht. Ja. Vielen Dank für deine Einschätzung. Also du sagst, Dito, das könnte schon auch jetzt ein Spiel werden.
1: Wäre mein Favorit.
0: Wäre dein Favorit auf jeden Fall. So, die Einschätzung von unserem Spielexperten Horst Gritschi. Und wenn ihr jetzt angefixt seid, mehr Infos rund ums Thema Spielen gibt's bei Horsts Spieleblog. Und den erreicht ihr unter horstspielt.erf.de. Und bei den Kollegen von ERF Plus gibt's eine ganze Sendung, das Gespräch.
1: So ist es.
0: Horst, vielen Dank bis hierhin. Wir sehen uns in einer Stunde schon wieder und dann sprechen wir über die nominierten Kennerspiele des Jahres 2026.

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1: Ich bin Marvin Standke. Bundesverkehrsminister Schnieder dämpft Hoffnungen auf eine Verlängerung des Tankrabatts. Die Steuersenkung endet voraussichtlich am 1. Juli. Schnieder sagte dem Handelsblatt, der Staat stoße an finanzielle Grenzen. Der Tankrabatt kostet den Staat rund 1,6 Milliarden Euro. Die Bundesregierung prüft jetzt Entlastungen für den Güterkraftverkehr. Ein Ministeriumssprecher bestätigte entsprechende Überlegungen. Die Entlastung soll vor allem Transportunternehmen helfen. Sinkende Transportkosten könnten auch Verbraucherpreise senken. Die EU-Staaten wollen vorerst keinen Unterhändler für Ukraine-Friedensgespräche ernennen. Das wurde beim Treffen der EU-Außenminister in Limassol deutlich. EU-Außenbeauftragte Kallas warnte vor einer möglichen Falle Moskaus. Sie sagte, Inhalte seien wichtiger als einzelne Personen. Italiens Außenminister widersprach Vorschlägen aus Moskau deutlich. Europa entscheide selbst über mögliche Vermittler. Russlands Präsident Putin hatte Gerhard Schröder als Vermittler vorgeschlagen. Auch Angela Merkel, Alexander Stubb und Mario Draghi wurden genannt. Weitere Themen des Treffens sind der Iran-Krieg und die Straße von Hormus. Schweden will der Ukraine bis zu 150 moderne Kampfjets liefern. Ministerpräsident Kristersson kündigte die Lieferung bei einem Treffen mit Zelensky in Uppsala an. Die ersten 20 Flugzeuge vom Hersteller Saab sollen ab 2030 kommen.

0: Die Jets gelten als besonders beweglich und flexibel einsetzbar. Sie können auch auf Autobahnen starten und landen. Selenskyj bezeichnete die Flugzeuge als wichtig für die ukrainische Luftverteidigung. Sie sollen vor allem russische Raketen- und Drohnenangriffe abwehren. Die EU-Kommission verhängt 200 Millionen Euro Strafe gegen den Online-Händler Temu. Die Behörde wirft Temu mangelhaften Verbraucherschutz auf der Plattform vor. Temu habe Risiken für Kunden nicht ausreichend geprüft. Die EU-Kommission beruft sich auf Ermittlungen, Testkäufe und Verbraucherschützer. Viele Elektrokleingeräte bestanden grundlegende Sicherheitstests nicht. Auch Babyspielzeug überschritt oft erlaubte Grenzwerte für Chemikalien. Nach Angaben der EU hat Temu inzwischen 130 Millionen Kunden in Europa. Diese stoßen laut Kommission häufig auf illegale Produkte. Viele Menschen in Deutschland erkennen Fake News im Internet nur schwer. Das zeigt eine Umfrage des Digitalverbands Bitkom. Etwa 2 von 3 Befragten können echte von falschen Informationen im Netz kaum unterscheiden. Bitkom warnt deshalb vor Folgen für die Demokratie. Desinformation verunsichere viele Menschen und schade dem öffentlichen Diskurs.
1: Die Nachrichten wurden bereitgestellt von Radio Aktuell. 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
0: Das sind die aktuellen Temperaturen in Deutschland. 26 Grad in Köln, Bonn, Hamburg 20 Grad, Bremen 21, Berlin 22, genau wie in Dresden 22 Grad, Frankfurt am Main 23, Stuttgart 26 Grad, München 23, Erfurt 20 Grad und in Münster 21 Grad. Heute in ganz Deutschland verbreitet heiter und trocken, an den Alpen und im Schwarzwald im Tagesverlauf Quellwolken, im Bereich des Südschwarzwaldes einzelne Wärmegewitter, nicht ganz ausgeschlossen. Die Tageshöchstwerte im Norden bei 23 Grad, an der Küste 15, im Rest von Deutschland teilweise wieder bis zu maximal 28 Grad.

0: ERF Yes am Donnerstagmorgen. Und vielleicht kennt ihr das Gefühl, wenn es manchmal irgendwie nicht so richtig laufen will. Wenn so der Antrieb fehlt, gefühlt alles schwer ist, der Tag oder die Gedanken grau sich anfühlen und man sich fragt, sag mal, muss ich das alles allein stemmen oder ist da eigentlich noch jemand? The Young Escape, die singen genau von diesem Moment und vor allen Dingen von dem, was danach kommt. Es ist nicht das große Wundern, sondern dieses leise, aber echte Gefühl, ich bin nicht allein. Hier ist für euch You Shine mit den Highlights des Textes.
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2: Durch die trübe Wolkendecke bricht ein Lichtstrahl, durch den ich neue Freude finde. Die Dunkelheit verschwindet. Dein Licht macht mich lebendig. Dein Licht strahlt durch die schweren Zeiten hindurch und ich spüre deine Wärme in meinem Leben. The Young Escape. You Shine.
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Das Licht Gottes scheint auf euch. Das singen The Young Escape in You Shine. Die Highlights des Textes habt ihr bei ERF Yes gehört.

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1: Was hältst du dich mit dem Splitter im Auge deines Freundes auf, wenn du einen Balken im eigenen Auge hast? Wie kommst du auf den Gedanken zu sagen, Freund, lass mich dir helfen, diesen Splitter aus deinem Auge zu ziehen, wenn du nicht über den Balken in deinem eigenen Auge hinausschauen kannst? Du Heuchler, entferne zuerst einmal den Balken aus deinem eigenen Auge. Dann wirst du vielleicht gut genug sehen, um den Splitter aus dem Auge deines Freundes zu ziehen.
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0: Hier ist ERF. Yes, und bei uns wird's spielerisch, denn die Spieler des Jahres sind ja nominiert. Und passend dazu habe ich mir gedacht, hol ich mir doch mal unseren lieben Spielerexperten Horst Kretschi ins Studio. Horst, lang ist's her.
1: Allerdings.
0: Ich freue mich, schön, dass du da bist. Du hast eine ganze Spielesendung für ERF Plus, die Kollegen nebenan, das Gespräch aufgenommen. Du hast einen eigenen Spieleblog. Fangen wir doch mal mit der Frage an, die oben aufliegt. Was begeistert dich eigentlich am Spielen?
1: Einfach alles. Ja, also Spielen ist unheimlich cool, wie soll ich das ausdrücken? Es macht mir einfach sehr viel Spaß, mit anderen Menschen zusammen zu sein, mit denen neue Dinge zu erleben, auszuprobieren, sich gegenseitig kennenzulernen und einfach Spaß zu haben auf unterschiedliche Art und Weise. Manchmal ist man herausgefordert, intellektuell, da muss man die grauen Hirnzellen mal anschmeißen und sagen, oh, wie löse ich das jetzt? Ja, es gibt ja unterschiedlichste Spiele, man kann ein bisschen knobeln, ein bisschen Jux haben, ja, also. Und das begeistert mich einfach. Vor allem mit anderen Menschen zusammen zu sein.
0: Ja, ja, man hört es auf jeden Fall raus. Gibt es so eine Kategorie Spiele, von der du sagst, also das ist schon am ehesten meins?
1: Naja, es gibt schon so die, im Fachjargon würde man sagen, leichte Kennerspiele. Ja. So, da fühle ich mich am wohlsten, ja, da lege ich mich rein und sage, aha, gefällt mir, ja. Also so ein bisschen anspruchsvoll schon, mit ein paar Regeln, vielleicht so ein bisschen Landschaft, so ich lege mich da und baue irgendwas, so Häuschen, so Farmen und das gefällt mir.
0: Ja, Siedler ist auch bei unseren Hörerinnen und Hörern hoch und groß. Das wäre so ein Beispiel. Ding. Ja, und es ist ja so, die Spielebranche boomt. Wir haben vor der Sendung schon kurz drüber gesprochen. Woran liegt das denn, dass im Moment so viel gezockt wird analog?
1: Naja, ich glaube, es hängt schon damit zusammen, dass viele Leute entdeckt haben, Mensch, immer nur online was zu machen mit anderen, die ich nie wirklich sehe und kenne, das ist doof. Also den anderen ins Auge zu gucken, ja, also wenn ich eben den Würfelwurf mache und er geht so richtig mal in die Hose, aber für dich ist es gut, ja, dein Gesicht zu sehen, mein Gesicht zu sehen, ne, das macht Spaß. Und vor allem denke ich, es ist etwas, dass man neben dem Spielen sich auch noch über andere Dinge unterhalten kann, Dinge wahrnehmen kann, sagen, ja, du guckst da mal ein bisschen traurig, was ist denn los heute? Ja, oh, auf der Arbeit war es mies, ja. Mhm. Und also man kann sich über viele Dinge noch nebenher unterhalten und ich glaube, das ist so ein Punkt, dass Leute gemerkt haben, man muss zusammenkommen, sich an den Tisch setzen, ja, Spaß miteinander haben. Das geht einfach beim Spielen super gut, man hat Gemeinschaft und das ist ein ganz wichtiger Punkt.
0: Das braucht aber ja auch ein bisschen Commitment, würde ich sagen. Man hört ja auch immer wieder, gerade so am Familientisch, da wird dann auch mal so ein Spielbrett vom Tisch gefegt, weil die Emotionen dann doch ein bisschen hochkochen. Hast du irgendeinen heißen Tipp als vielen Spieler, was so gegen Frust und Ärger helfen kann?
1: Also gegen Frust und Ärger hilft, dass man sich zum Beispiel überlegt, welche Spiele bringe ich denn auf den Tisch? Also unsere Tochter zum Beispiel hatte eine Phase, da wollte die keine kompetitiven Spiele spielen, also wo man gegeneinander agiert, ja. Und dann haben sie gesagt, gut, dann lass uns doch kooperative Spiele suchen, am besten noch irgendwas, was sie thematisch anspricht, ja, also aus ihrer Zeichentrickwelt von damals, ja. Und sowas kann man finden, es gibt ganz viel, dass man einfach guckt, okay, was gefällt dem den anderen, wo würde er sich wohlfühlend reinlegen und sagen, oh, das ist aber ein schönes Spiel, ja. Und da kann man gucken. Also wir haben auch Freunde, wo wir sagen, diese Art von Spielen nicht, diese ja. Und das hilft. Ich bin übrigens auch kein großer Freund davon, dass man als Eltern die Kinder einfach immer gewinnen lässt und so tut, als wäre man super doof. Ja? Man muss natürlich einen Weg finden. Ne? Aber die müssen auch lernen zu verlieren. Ja. Das gehört mit zum Spielen dazu, dass man lernt, mit Emotionen umzugehen. Und das ist so ein Punkt. Aber die Balance finden ist für Eltern nicht einfach.
0: Ja, das stimmt, das stimmt. Da bin ich mittendrin. Vielen Dank für deine Einschätzung, Horst, bis hierhin. Du bist heute noch öfter im Radioprogramm zu hören, denn wir sprechen ja auch noch über die nominierten Spiele des Jahres, genauso wie über die nominierten Kennerspiele des Jahres. Freue ich mich schon drauf und wenn ihr angefixt seid und mehr Infos rund ums Thema Spielen haben wollt, dann schaut euch doch schon mal um auf Horst Kretschis Spieleblog. Den erreicht ihr unter horstspielt.erf.de.

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1: Ich bin Marvin Standke. Bundesverkehrsminister Schnieder dämpft Hoffnungen auf eine Verlängerung des Tankrabatts. Die Steuersenkung endet voraussichtlich am 1. Juli. Schnieder sagte dem Handelsblatt, der Staat stoße an finanzielle Grenzen. Der Tankrabatt kostet den Staat rund 1,6 Milliarden Euro. Die Bundesregierung prüft jetzt Entlastungen für den Güterkraftverkehr. Ein Ministeriumssprecher bestätigte entsprechende Überlegungen. Die Entlastung soll vor allem Transportunternehmen helfen. Sinkende Transportkosten könnten auch Verbraucherpreise senken. Die EU-Staaten wollen vorerst keinen Unterhändler für Ukraine-Friedensgespräche ernennen. Das wurde beim Treffen der EU-Außenminister in Limassol deutlich. EU-Außenbeauftragte Kallas warnte vor einer möglichen Falle Moskaus. Sie sagte, Inhalte seien wichtiger als einzelne Personen. Italiens Außenminister widersprach Vorschlägen aus Moskau deutlich. Europa entscheide selbst über mögliche Vermittler. Russlands Präsident Putin hatte Gerhard Schröder als Vermittler vorgeschlagen. Auch Angela Merkel, Alexander Stubb und Mario Draghi wurden genannt. Weitere Themen des Treffens sind der Iran-Krieg und die Straße von Hormus. Schweden will der Ukraine bis zu 150 moderne Kampfjets liefern. Ministerpräsident Kristersson kündigte die Lieferung bei einem Treffen mit Zelensky in Uppsala an. Die ersten 20 Flugzeuge vom Hersteller Saab sollen ab 2030 kommen. Die Jets gelten als besonders beweglich und flexibel einsetzbar. Sie können auch auf Autobahnen starten und landen. Zelensky bezeichnete die Flugzeuge als wichtig für die ukrainische Luftverteidigung. Sie sollen vor allem russische Raketen- und Drohnenangriffe abwehren. Die EU-Kommission verhängt 200 Millionen Euro Strafe gegen den Online-Händler Temu. Die Behörde wirft Temu mangelhaften Verbraucherschutz auf der Plattform vor. Temu habe Risiken für Kunden nicht ausreichend geprüft. Die EU-Kommission beruft sich auf Ermittlungen

0: Verkäufer und Verbraucherschützer. Viele Elektrokleingeräte bestanden grundlegende Sicherheitstests nicht. Auch Babyspielzeug überschritt oft erlaubte Grenzwerte für Chemikalien. Nach Angaben der EU hat Temu inzwischen 130 Millionen Kunden in Europa. Diese stoßen laut Kommission häufig auf illegale Produkte. Viele Menschen in Deutschland erkennen Fake News im Internet nur schwer. Das zeigt eine Umfrage des Digitalverbands Bitkom. Etwa 2 von 3 Befragten können echte von falschen Informationen im Netz kaum unterscheiden. Bitkom warnt deshalb vor Folgen für die Demokratie. Desinformation verunsichere viele Menschen und schade dem öffentlichen Diskurs.
1: Die Nachrichten wurden bereitgestellt von Radio Aktuell. 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
0: Das sind die aktuellen Temperaturen in Deutschland. 26 Grad in Köln, Bonn, Hamburg 20 Grad, Bremen 21, Berlin 22, genau wie in Dresden 22 Grad, Frankfurt am Main 23, Stuttgart 26 Grad, München 23, Erfurt 20 Grad und in Münster 21 Grad. Heute in ganz Deutschland verbreitet heiter und trocken, an den Alpen und im Schwarzwald im Tagesverlauf Quellwolken, im Bereich des Südschwarzwaldes einzelne Wärmegewitter, nicht ganz ausgeschlossen. Die Tageshöchstwerte im Norden bei 23 Grad, an der Küste 15, im Rest von Deutschland teilweise wieder bis zu maximal 28 Grad.

0: 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Und vielleicht kennt ihr das im Job, in der Gemeinde, im Verein. Da seid ihr einer von vielen. Alle können was und trotzdem fragt man sich, gehöre ich hier wirklich dazu? Auch die Sängerin Bella Taylor Smith kennt das. Bevor sie 2021 The Voice Australia gewinnt, singt sie in Sydney bei Hillsong im Worship-Team. Anne, erzähl mal, wie war das für sie dort?
1: Ja, also Hillsong ist ja riesig, eine Gemeinde, die weltweit für moderne Worship-Musik bekannt ist. Mhm. Und da sind unfassbar viele talentierte Leute. Bella sagt selbst, sie habe sich lange gefragt, wo ist eigentlich mein Platz und wer sind meine Leute? Und Songwriting war für sie lange gar kein Thema. Sie dachte nicht, dass sie das kann.
0: Ja, und wie hat sie das aufgelöst?
1: Ja,
0: weil heute schreibt sie ja.
1: Stimmt. Eine ziemlich befreiende Haltung. Sie sagt sinngemäß, ich habe nichts dafür getan, dass ich dieses Talent habe. Durch Gottes Güte bin ich einfach hier. Ich tue, was vor mir liegt. Und wenn es nicht für mich bestimmt ist, dann will ich es auch nicht. Und ja, das klingt eigentlich ganz einfach, aber und eigentlich ist auch eine ziemlich tiefe Aussage. Nicht kämpfen, nicht vergleichen und einfach das Beste draus machen mit dem, was man hat. Und das hat mich persönlich auch sehr angesprochen und das wäre irgendwie auch voll befreiend, dieses Loslassen.
0: Ist so, ne? Ja. Ich finde auch gerade in der heutigen Zeit, Instagram, Facebook, you name it, man sieht ja die ganze Zeit den Kram der anderen und will sich vergleichen. Ach, man hat's nicht leicht. Wir haben gleich den Song Halleluja. Ist das die Haltung, die man da auch raushört?
1: Ja, total. Der Song klingt, als hätte sie aufgehört zu kämpfen. Sie singt einfach. Sie nennt Jesus einen Freund, der näher ist als jeder andere. Und dann kommt dieses ungeschliffene, ungeprobte Halleluja. Und genau das ist ihre Antwort auf den Vergleich. Jesus ist ihr Freund, nicht jemand, vor dem sie sich beweisen muss. Und das gibt ihr die Freiheit, sie selbst zu sein.
0: Weg vom Vergleichen hin zum Wesentlichen. Das ist Halleluja von Bella Taylor Smith aus dem Album der Woche For the Home bei ERF Yes. 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
1: Ich kenne dich nicht, aber du scheinst verspannt zu sein. Gestresst, zu süchtig nach deinem Telefon, um ins Bett zu gehen. Wenn du dich gerade wiedererkennst, atme tief ein und verinnerliche diese Worte. Du bist geliebt, du bist auserwählt. Du musst nicht den Netten spielen, um diese Umarmung zu kriegen. Auch wenn du das Gefühl hast, im Schlamm zu stecken. Die Sonne scheint immer noch auf uns herab. Wenn du dich mal schwach, ausgeschlossen oder belastet fühlst, sage ich dir, dass diese Lüge direkt vom Gegner kommt. Füll deinen Körper, deine Seele und deinen Verstand mit Energie. Und lass dich nicht täuschen. Du bist geliebt. Forrest Frank. Always.
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0: Heute dreht sich bei ERF jetzt alles rund ums Thema Spiele. Denn die nominierten Spiele des Jahres sind letzte Woche bekannt gegeben worden. Über die Spiele des Jahres selbst haben wir ja in der letzten Stunde schon gesprochen. Und jetzt tauchen wir quasi noch tiefer ins Spielgeschehen ein mit den Kennerspielen des Jahres. Horst Kretschi, der alte Spieleprofi, ist wieder bei mir. Horst, dir sei die Ehre überlassen zu sagen, welche Spiele es bei den Kennerspielen geschafft haben.
1: Ja, das sind auch wieder drei, die nominiert sind. Boss Fighters QR. Wir haben dann noch Moon Colony Bloodbath und Rebirth Aufbruch in eine neue Zeit.
0: Okay, lass uns mal vorne anfangen. Boss Fighters QR. Und jetzt muss ich der Transparenz halber an der Stelle schon mal erwähnen. Wir haben letzte Woche drüber gesprochen. Ich habe es gekauft. Ich bin Fan.
1: Ja.
0: Ich bin begeistert, wirklich, es ist mega. Schieß los, worum geht's, für wen ist das was?
1: Aber bist du nicht der Einzige. Ja, also das ist ein Spiel, für das man eine App braucht, das ist wichtig, das spielt man auf dem Tablet, am besten auf dem Tablet, weil dort sind die Bossfighters drauf, wir sind Helden, Zwerg oder Halbling oder was auch immer und bauen unser Deck so ein bisschen zusammen und wir haben Karten und jetzt kommt's und die Karten haben halt Fähigkeiten, ne? Da kannst du einen Blitz losschießen oder ich habe so eine Axt und die Karten haben hinten einen QR-Code, den halte ich über die Kamera meines Tablets, dann wird das eingelesen und dann der Boss reagiert halt auch, wenn er getroffen wird, ja, dann gibt's Lebensabzug, aber der schießt dann auch zurück, wir müssen uns auch schützen, wir brauchen Schutzschilde, ja, und wir agieren aber gemeinsam, ja, wir sind ein Team, wir können uns gegenseitig Schutz geben, ja, wir können uns unterstützen, sagen, wenn ich das mache, machst du das und so können wir aktiv vorangehen. Sehr kommunikatives Spiel, sehr cooles Spiel, wer das mag, ja, gut, das ist Boss Fighters QR.
0: Okay, ja, also ich mag's. Man fühlt sich so ein bisschen wie in so einem Roleplay-Game analog.
1: Genau.
0: Ne? So ein bisschen Dungeons and Dragons, aber in New School.
1: Ja.
0: So, jetzt genug davon. Lass uns mit Moon Colony Bloodbath weitermachen. Klingt ja sehr düster. Blutbad.
1: Ja, also das Name ist Programm. Wir haben eine Kolonie auf dem Mond. Am Anfang sieht alles noch ganz cool aus und dann läuft's aus dem Ruder und wir werden dahin gemetzelt. Das muss man ganz ehrlich so sagen. Also wir haben ein gemeinsames Kartendeck, das wir abarbeiten. Also eine Karte wird aufgedeckt und wir lesen, oh, wir können was arbeiten. Arbeiten heißt zum Beispiel, ich kann ernten und bekomme dann Lebensmittel. Brauche ich auch. Ich muss ja Leute ernähren. Ich habe eine Kolonie mit Menschen. Dann baue ich Gebäude. Ist alles schön. Aber so nach und nach kommen durch dieses Deck und auch durch Karten, die ich selbst vielleicht ins Spiel bringe, indem ich Gebäude baue, negative Karten rein.
0: Mhm.
1: Ja, und wir verlieren konsequent unsere Bevölkerung in der Kolonie. Wir müssen Gebäude abreißen und es ist ein
0: Gemetzel.
1: Es ist ein Gemetzel. Es gewinnt am Ende der noch die meisten Menschen übrig hat, wenn das Spiel endet. Und es endet dann, wenn einer keine mehr hat.
0: Uiuiuiui.
1: Das kann also, schnell gehen.
0: Okay. Sehr gut. Klingt ein bisschen destruktiv.
1: Ist auch, ich habe es auch mit Leuten gespielt, die nach einer halben Stunde gesagt haben, kann das Spiel bitte jetzt enden?
0: Das
1: ist frustrierend. Ja.
0: Okay.
1: Aber ich habe es auch mit Menschen gespielt, die hatten super viel Spaß damit.
0: Sehr gut. Ja, ist ein Kennerspiel, ne? Nix für schwache Nerven. Nee. So, last but not least, Rebirth. Aufbruch in eine neue Zeit. Ist ja quasi dann das der logische Nachfolger nach dem gerade genannten Titel.
1: Kann man sagen. Wobei ich bei dem Spiel zugeben muss, das Thema ist so ein bisschen, naja, also wir haben eine Landkarte von Schottland. Wenn wir es rumdrehen, haben wir eine Landkarte von Irland und entscheiden uns, auf welcher der beiden Karten spielen wir. Wir legen Plättchen und das ist auch super einfach. Wir haben alle ein gleiches Setting aus Plättchen. Die mischen wir für uns. Jeder für sich. Ich nehme ein Plättchen und platziere es auf dieser Landkarte. Teilweise ist vorgegeben, wo ein Plättchen dann hin muss. Wir haben Nahrungsplättchen, wir müssen auf ein Nahrungsfeld, wir haben Energieplättchen auf ein Energiefeld, ist logisch. Mhm. Was ist das Ziel? Wir versuchen, Mehrheiten an Feldern rund um Burgen und rund um Kathedralen zu bauen. Lege ich ein Plättchen neben eine Kathedrale, bekomme ich noch Aufträge. Das sollte man sehr früh machen, um zu wissen, welche Aufträge kriege ich denn in diesem Spiel, was will ich erreichen.
0: Okay.
1: Am Ende wird geguckt, wer konnte wie viele Punkte erzielen, durchs Legen von Plättchen, durch Erfüllen von Aufgaben, durch die Kontrolle von Burgen, die ich erlangt habe im Laufe des Spiels. ein klassisches Kennerspiel gewissermaßen.
0: Okay.
1: Sehr cool, einfach eigentlich von den Regeln. Trotzdem aber mit ziemlich viel Tiefgang, weil man gucken muss, oh, wo platziere ich mein Ding jetzt?
0: Mhm. Ja. Okay, das sind sie, die drei nominierten Kennerspiele des Jahres. Man merkt, glaube ich, schon an den Erklärungen, es geht ein bisschen tiefer in die Materie, muss man einfach so sagen. Und welcher dein Favorit ist, das finden wir gleich heraus nach einem Song bei ERF.

0: Ihr hört ERF, yes, an einem fantastischen Donnerstag. Horst Kretschi ist hier im Studio und wir sind bei den nominierten Kennerspielen des Jahres 2026. Boss Fighters QR, Mune Colony Bloodbath und Rebirth, Aufbruch in eine neue Zeit. Horst, Hand aufs Herz, wenn du eins davon einpacken müsstest, welches wäre dein Favorit?
1: Ach, das ist echt ganz, ganz schwierig. Also anders jetzt als bei den Spielen des Jahres kann ich mich eigentlich kaum entscheiden. Also ich finde alle irgendwie cool. Ja, Mune Colony Bloodbath, weil diese Ironie, die da teilweise drinsteckt und dieser böse Humor und auch diese Kritik, ne, nach dem Motto, ach, also das verrate ich jetzt, so ein Spoiler. Ja? Ja, die Karte, ja, ja, die die meisten Menschen dahin rafft, ist die sensitive KI.
0: Oh.
1: Eine empathische KI heißt ja. Also da hat sich einer schon Gedanken gemacht. So vom Flavor her würde ich vielleicht auf Rebirth gehen, aber ich persönlich, wir spielen schon eine Weile auch Bossfighters QR. Mhm. Das hat auch so seinen Reiz. Ne? Also das ist so der Klassiko für alle, die das mögen. Du hast es vorhin ja gesagt, so Dungeons and Dragons. Mhm. Ja, und so. Ah, schwierig.
0: Schwierig.
1: Ich nehme einen großen Koffer. Alles rein.
0: Ah, okay, alle drei müssen rein. Und was meinst du, entscheidet die Jury? Kannst du da irgendeinen Tipp abgeben oder schwierig?
1: Also ich denke, aufgrund der genannten Sachen tendiere ich zu Rebirth, dass die wahrscheinlich dahin gehen, weil manche sagen auch App im analogen Spiel, empfinde ich jetzt nicht so unbedingt, aber ja.
0: Wobei Rebirth sich jetzt für mich so nach einem klassischen kennt man schon Spiel angehört hat, ein Stück weit.
1: Ja. Also, aber das macht es dann wieder auch gleich zugänglich.
0: Okay,
1: also,
0: ja. Alles klar, wir sind gespannt. Ich danke dir auf jeden Fall, dass du heute bei mir im Studio warst und wir so viel über Spiele gesprochen haben. Dein Herz schlägt dafür, das macht's deutlich. Du hast eine Gesprächssendung aufgenommen bei den Kollegen von ERF Plus. Da geht's rund ums Thema Spiele.
1: Ja.
0: Die findet ihr eben auf erfplus.de und du hast einen ganz persönlichen Spieleblog. horstspielt.erf.de. Warum sollte ich draufgehen?
1: Weil es da jede Woche ein neues Spiel gibt, ja, und man ziemlich ausführlich erfährt, worum geht's in den Spielen, Bilder dazu, ja, man sieht dann auch gleich, worum es geht, und ich versuche immer so eine Mischung hinzukriegen, nicht das total extravagante Zeug, aber ich muss auch überzeugt sein von dem Spiel.
0: Okay, also horstspielt.erf.de, da könnt ihr euch informieren, jede Woche neu über die neuesten Spiele, den heißen Scheiß, wie man so schön sagt.
1: Ja.
0: Danke dir, Horst.
1: Gerne.

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1: Ich bin Marvin Standke. Nach dem tödlichen Angriff auf einen Zugbegleiter in Rheinland-Pfalz hat die Staatsanwaltschaft Mordanklage gegen einen 26-Jährigen erhoben. Der Mann soll den Zugbegleiter Anfang Februar nach einer Fahrkartenkontrolle bei Landstuhl mehrfach geschlagen und dessen Tod billigend in Kauf genommen haben. Die Staatsanwaltschaft geht von niederen Beweggründen aus. Der Beschuldigte bestreitet jedoch einen Tötungsvorsatz. Der Mann hat die Tat nach Angaben der Ermittler bei richterlichen Vernehmungen und gegenüber einem Gutachter eingeräumt. Der Fall hatte bundesweit Entsetzen ausgelöst und eine Debatte über die Sicherheit von Zugbegleitern angestoßen. Israel hat die Zusammenarbeit mit UNO-Generalsekretär Guterres aufgekündigt. Das teilte der israelische UNO-Botschafter Danon mit.
2: Anlass sei die Entscheidung, Israel auf eine schwarze Liste zu setzen. Dem Land werde sexualisierte Gewalt in Konfliktgebieten vorgeworfen. Israel werde den Kontakt zum Büro des Generalsekretärs bis zum Ende von Guterres Amtszeit abbrechen, so Danon. Er bezog sich auf einen noch nicht veröffentlichten Bericht. Die Vereinten Nationen hatten im vergangenen Jahr von glaubwürdigen Informationen über sexuelle Gewalt durch israelische Sicherheitskräfte gegen palästinensische Häftlinge gesprochen. Ulrike Klein, Redaktion.
1: Frauen kümmern sich laut einer neuen Umfrage intensiver um ihre Gesundheit als Männer. Wie Pharma Deutschland unter Berufung auf eine Erhebung mitteilte, greifen Frauen häufiger zu rezeptfreien Medikamenten und Nahrungsergänzungsmitteln. Gleichzeitig haben Frauen demnach weniger Vertrauen in ärztliche Behandlungen und fühlen sich häufiger nicht ausreichend versorgt. Der Verband fordert deshalb eine stärkere Berücksichtigung geschlechtsspezifischer Unterschiede in Forschung und medizinischer Versorgung. Bundesverkehrsminister Schnieder dämpft Hoffnungen auf eine Verlängerung des Tankrabatts. Die Steuersenkung endet voraussichtlich am 1. Juli. Schnieder sagte dem Handelsblatt, der Staat stoße an finanzielle Grenzen. Der Tankrabatt kostet den Staat rund 1,6 Milliarden Euro. Die Bundesregierung prüft jetzt Entlastungen für den Güterkraftverkehr. Ein Ministeriumssprecher bestätigte entsprechende Überlegungen. Die Entlastung soll vor allem Transportunternehmen helfen. Sinkende Transportkosten könnten auch Verbraucherpreise senken. Die EU-Kommission verhängt 200 Millionen Euro Strafe gegen den Online-Händler Temu. Die Behörde wirft Temu mangelhaften Verbraucherschutz auf der Plattform vor. Temu habe Risiken für Kunden nicht ausreichend geprüft. Die EU-Kommission beruft sich auf Ermittlungen, Testkäufe und Verbraucherschützer. Viele Elektro-Kleingeräte bestanden grundlegende Sicherheitstests nicht. Auch Babyspielzeug überschritt oft erlaubte Grenzwerte für Chemikalien. Nach Angaben der EU hat Temu inzwischen 130 Millionen Kunden in Europa. Diese Kunden stoßen laut Kommission häufig auf illegale Produkte.
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1: Das sind die aktuellen Temperaturen in Deutschland. 26 Grad in Köln, Bonn, Hamburg 20 Grad, Bremen 21, Berlin 22. Genau.

Dresden 22 Grad, Frankfurt am Main 23, Stuttgart 26 Grad, München 23, Erfurt 20 Grad und in Münster 21 Grad. Heute in ganz Deutschland verbreitet heiter und trocken, an den Alpen und im Schwarzwald im Tagesverlauf Quellwolken, im Bereich des Südschwarzwaldes einzelne Wärmegewitter, nicht ganz ausgeschlossen. Die Tageshöchstwerte im Norden bei 23 Grad, an der Küste 15, im Rest von Deutschland teilweise wieder bis zu maximal 28 Grad.

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1: Ich bin Marvin Standke. Nach dem tödlichen Angriff auf einen Zugbegleiter in Rheinland-Pfalz hat die Staatsanwaltschaft Mordanklage gegen einen 26-Jährigen erhoben. Der Mann soll den Zugbegleiter Anfang Februar nach einer Fahrkartenkontrolle bei Landstuhl mehrfach geschlagen und dessen Tod billigend in Kauf genommen haben. Die Staatsanwaltschaft geht von niederen Beweggründen aus. Der Beschuldigte bestreitet jedoch einen Tötungsvorsatz. Der Mann hat die Tat nach Angaben der Ermittler bei richterlichen Vernehmungen und gegenüber einem Gutachter eingeräumt. Der Fall hatte bundesweit Entsetzen ausgelöst und eine Debatte über die Sicherheit von Zugbegleitern angestoßen. Israel hat die Zusammenarbeit mit UNO-Generalsekretär Guterres aufgekündigt. Das teilte der israelische UNO-Botschafter Danon mit.
2: Anlass sei die Entscheidung, Israel auf eine schwarze Liste zu setzen. Dem Land werde sexualisierte Gewalt in Konfliktgebieten vorgeworfen. Israel werde den Kontakt zum Büro des Generalsekretärs bis zum Ende von Guterres' Amtszeit abbrechen, so Danon. Er bezog sich auf einen noch nicht veröffentlichten Bericht. Die Vereinten Nationen hatten im vergangenen Jahr von glaubwürdigen Informationen über sexuelle Gewalt durch israelische Sicherheitskräfte gegen palästinensische Häftlinge gesprochen. Ulrike Klein, Redaktion.
1: Frauen kümmern sich laut einer neuen Umfrage intensiver um ihre Gesundheit als Männer. Wie Pharma Deutschland unter Berufung auf eine Erhebung mitteilte, greifen Frauen häufiger zu rezeptfreien Medikamenten und Nahrungsergänzungsmitteln. Gleichzeitig haben Frauen demnach weniger Vertrauen in ärztliche Behandlungen und fühlen sich häufiger nicht ausreichend versorgt. Der Verband fordert deshalb eine stärkere Berücksichtigung geschlechtsspezifischer Unterschiede in Forschung und medizinischer Versorgung. Bundesverkehrsminister Schnieder dämpft Hoffnungen auf eine Verlängerung des Tankrabatts. Die Steuersenkung endet voraussichtlich am 1. Juli. Schnieder sagte dem Handelsblatt, der Staat stoße an finanzielle Grenzen. Der Tankrabatt kostet den Staat rund 1,6 Milliarden Euro. Die Bundesregierung prüft jetzt Entlastungen für den Güterkraftverkehr. Ein Ministeriumssprecher bestätigte entsprechende Überlegungen. Die Entlastung soll vor allem Transportunternehmen helfen. Sinkende Transportkosten könnten auch Verbraucherpreise senken. Die EU-Kommission verhängt 200 Millionen Euro Strafe gegen den Online-Händler Temu. Die Behörde wirft Temu mangelhaften Verbraucherschutz auf der Plattform vor. Temu habe Risiken für Kunden nicht ausreichend geprüft. Die EU-Kommission beruft sich auf Ermittlungen, Testkäufe und Verbraucherschützer. Viele Elektro-Kleingeräte bestanden grundlegende Sicherheitstests nicht. Auch Babyspielzeug überschritt oft erlaubte Grenzwerte für Chemikalien. Nach Angaben der EU hat Temu inzwischen 130 Millionen Kunden in Europa. Diese Kunden stoßen laut Kommission häufig auf illegale Produkte.
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1: Das sind die aktuellen Temperaturen in Deutschland. 26 Grad in Köln, Bonn, Hamburg 20 Grad, Bremen 21, Berlin 22, genau wie in Dresden 22 Grad, Frankfurt am Main 23.

0: Stuttgart 26 Grad, München 23, Erfurt 20 Grad und in Münster 21 Grad. Heute in ganz Deutschland verbreitet heiter und trocken, an den Alpen und im Schwarzwald im Tagesverlauf Quellwolken, im Bereich des Südschwarzwaldes einzelne Wärmegewitter, nicht ganz ausgeschlossen. Die Tageshöchstwerte im Norden bei 23 Grad, an der Küste 15, im Rest von Deutschland teilweise wieder bis zu maximal 28 Grad.
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1: Thomas Edison gilt als einer der größten Erfinder der Industrialisierung. Unter anderem war er der Erste, der elektrisches Licht möglich machte. Und dabei legte er einen eisernen Willen an den Tag. Einige Berichte sprechen von 9 bis 10.000 Versuchen, bis seine Glühbirne endlich leuchtete. Also das nenne ich mal Durchhaltevermögen, ja? Und das zahlt sich aus, sagt auch schon die Bibel. Wer ruhig bleibt, hat viel Verstand. Doch wer aufbraust, zeigt nur seine Unvernunft. Gut, zugegeben, die Bibel bezieht sich da nicht auf Erfindungen, sondern auf das Zwischenmenschliche. Aber es lässt sich ja auf beides anwenden. Denn hätte Edison die Glühbirne nach dem 6. Fehlversuch einfach nur noch angebrüllt, hätten wir heute vermutlich immer noch nur Kerzenlicht. Und so steht die Wut eben auch unseren Beziehungen im Weg.
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1: Zeit, Weise und Wege der Hilfe Gottes müssen wir ihm überlassen. Aber dass Gott uns zur rechten Stunde helfen wird, das wissen wir. Das steht fest. Martin Luther.

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0: Der Spruch des Tages. Wie dick ist dein Geduldsfaden? Wir alle kennen Menschen, bei denen es schon eine Verbesserung wäre, wenn er die Dicke eines Streichholzes hätte. Aber sind wir mal ehrlich, auch die geduldigsten Menschen verlieren irgendwann die Fassung. Vor allem, wenn es um Enttäuschung von geliebten Menschen geht, dann kann einen das ganz schön aus der Bahn werfen. Einen Menschen zumindest. Die Bibel sagt dazu über Gott: Barmherzig und gnädig ist der Herr. Groß ist seine Geduld und grenzenlos seine Liebe. Egal, wie sehr wir uns auch anstrengen. Wir werden es wohl nie schaffen, Gott nicht zu enttäuschen. Aber seine Geduld hat kein Ende und seine Liebe zu uns erst recht nicht. Was für eine schöne Zusage.
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